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2: Naja, ist das ein Prank. 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

0: Liebesleben so toxisch, wenn ich nur so eine Songs höre, wo Männer einfach so Triple Play machen.
1: Dann hör doch Rock.
0: Ich weiß nicht, ob es da inhaltlich besser ist.
2: Klassische Rockballaden eigentlich doch meistens schon.
3: Ja, siehst du. Dann geh doch da
2: nicht so viele, nicht. Im Rock sind, glaube ich, nicht so viele Fuckboys.
3: Oder hör Jazzmusik.
0: Wie nochmal?
2: Okay, das ist also der Beweis, dass Mo noch nie Jazz in seinem Leben gehört hat.
3: Natürlich.
2: Ja, okay.
3: Lelele. Ich bleibe lieber bei Lelele und Lalala und ha, ha, ha, ha, ha, ja, mit Lloyd und Lil Wayne U. Das ist Home of Hip-Hop und R&B.

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Was habt ihr schon mal im Hotel vergessen, was ihr hier gleich hören werdet? Das, glaube ich, habt ihr noch nie gehört, sondern nur hier bei KISS. Und das ging alles nur los, Franzi, weil du warst.

0: ist nichts für kleine Kinder, ja? Wenn da jetzt ganz kleine Kiddies sind, macht die Ohren zu.
1: Einmal kurz leise machen, wir sind gleich wieder da.
0: Hört euch die Sprachnachricht von Sebastian an.
2: Housekeeping-Team, das Reinigungsteam, hatte beim Putzen eines Zimmers einen 40 bis 50 Zentimeter, wir haben nicht nachgemessen, großen Dildo mit einer Faust vorne an der Spitze gefunden und war auch benutzt, war noch ein Kondom drüber, da wir, also das Housekeeping-Team, jede Fundsache melden muss, haben wir im System gesehen, dass der Gast, das es bewohnt hat, drei Männer waren.
1: Ja. Ja.
0: Also, ist egal, wer drin war, aber dass es noch benutzt war mit einem Kondom drüber.
1: Es ist halt crazy, was Leute in Hotelzimmern abziehen. Aber ja, dann haben die sich wahrscheinlich getroffen, abseits von ihrem, ich sag jetzt mal, Alltag, um Spaß zu haben miteinander.
0: Ja.
1: Dass man das Ding dann halt nicht irgendwie einpacken kann in eine Plastiktüte und mitnehmen kann, das verstehe ich dann nicht, aber... Whatever floats your boat.
0: Ob das noch getoppt werden kann? Bin gespannt, wenn ihr das innere Bedürfnis habt, das zu sagen, was ihr mal gefunden habt als Housekeeper in einem Hotel oder halt beim Auschecken vergessen. Meldet euch gerne nochmal. 030 20 19 17 17. Einfach per WhatsApp hier die Nachricht raushauen.
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0: Aufbäumen des Sommers.
1: Ist it official, ja? Ist der Sommer jetzt weg und vorbei?
0: Also wir bleiben schon noch so die ganze Woche um die 19, 20, 21 Grad. Ich finde, das ist absolut stabil
1: okay. Und
0: absolut in Ordnung. Aber es ist nicht mehr so schön wie die letzten Tage.
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0: Franzi und Biggity Biggity Big Mo hier. Und dieses Gefühl mögt ihr überhaupt nicht, wenn ihr nochmal so im Kopf alles durchgeht. Oh, habe ich das dabei? Nein, ich habe das vergessen!
1: Furchtbar! Und dann dieser Schmerz, dieser Phantomschmerz, wenn dann was fehlt.
0: Ja, also zu Hause vergessen wäre nicht schlimm, aber im Hotel vergessen, nach dem Auschecken. Eieieiei, ne, Franzi?
1: The worst, yes. Mein Dyson Airwrap, der liegt noch in Hamburg. Ich hab ihn vergessen, ich habe ihn stecken lassen in der Steckdose und das ist euch auch schon passiert. Wir haben eine Fragebox bei Instagram, da haben wir einiges reinbekommen, unter anderem Ladegerät und Kopfhörer, tatsächlich Number One der Dinge, die vergessen werden.
0: Ja.
1: Neues iPhone. Außerdem mein Lieblingskleid. Oh, das finde ich auch ganz hart, wenn man Klamotten vergisst.
0: Aber es geht ja auch andersrum, ne? Nicht vergessen, sondern Housekeeping im Hotel findet etwas, was vergessen wurde, wie was Sebastian hier gedroppt hat.
2: Einen 40 bis 50 Zentimeter, wir haben nicht nachgemessen, großen Dildo mit einer Faust vorne an der Spitze gefunden und war auch benutzt, war noch ein Kondom drüber.
0: Ich kann es immer noch nicht glauben, ey. Ich finde es so geil, wie ehrlich ihr hier seid und anonyme Nachrichten kommen
1: ja,
0: auch
1: voll.
0: Hier rein.
1: Ja, voll. Danke. Dafür.
0: Es gibt aber auch normale Sachen, die vergessen wurden, ne?
3: Und zwar habe ich vor ein paar Jahren mal meinen Haustürschlüssel im Hotel in Hamburg vergessen.
0: Ja.
3: Und zwar habe ich da richtig früh ausgecheckt, weil ich wollte auf den Fischmarkt gehen.
0: Ja, noch ein Fischbrötchen essen und so weiter.
1: Aber überleg mal, wie nervig, wie scheiße nervig, wenn dein Haustürschlüssel in der anderen Stadt ist.
0: Ja, zum Glück hatte Elisa, dessen Sprachnachricht ihr gerade gehört habt, zum Glück hatte sie Freunde, die dann das geregelt haben für sie. Und jetzt seid ihr bereit für die anonyme Nachricht. Also sie hat extra geschrieben, bitte anonym.
1: Okay.
0: Ich habe mein Satisfyer im Hotel vergessen.
1: Oh nein.
0: Und habe Krise bekommen, als ich die später zu Hause gemerkt habe.
1: Oh nein.
0: Fazit, musste einen neuen kaufen.
1: Oh nein, check ich. Aber man ruft ja dann auch nicht an im Hotel und ist so, Entschuldigung, meine Sexspielzeuge liegen noch da. Können Sie mir die bitte zuschicken?
0: Ja, genau,
1: das macht man ja nicht.
0: Ich weiß, was das ist, weil wir hier sehr viele Frauen im Chris Tower haben. Aber nicht jeder weiß ja, dass es ein Sexspielzeug ist für Frauen.
1: Also ja, genau. Das ist ganz berühmtes sogar. Ein ganz berühmtes
0: und ein
1: sogar.
0: Sehr gutes, habe ich gehört.
1: Na, absolut.
0: Das wird uns Männer irgendwann ersetzen, verdammt nochmal.
1: Wahrscheinlich schon.
0: Also Dankeschön fürs Spreaden, euer ganzen Infos, was ihr alles so im Hotel vergessen habt. Wenn euch jetzt nochmal spontan irgendwas einfallen sollte, ne, feel free, meldet euch bei WhatsApp oder Fragebox kissfm.berlin, suchen bei Insta und dann könnt ihr das da eintragen.
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0: So der letzte eine Moment. Nein, das wird gar nicht so schlimm die nächsten Tage. So 19 Grad und so, aber es kann halt nasser werden und kühler. Und vor allem morgens wird es jetzt auch echt dunkel und kalt.
1: Aber jetzt für die Sommersache in den Keller. Tschüss.
2: Verarscht.
3: Ja, dann sieht man halt den wahren Charakter.

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1: mit Michelle. Ein Tankrabatt soll kommen, aber wie der genau aussehen soll, weiß gerade noch keiner. Klar ist nur, Autofahrerinnen und Autofahrer sollen bei den Rekordpreisen an den Tankstellen irgendwie entlastet werden. SPD und CDU haben da ziemlich unterschiedliche Ideen. Die SPD will zum Beispiel einen Preisdeckel für Sprit und dass Ölkonzerne mehr abgeben müssen, wenn sie gerade besonders viel Gewinn machen. Wirtschaftsministerin Katharina Reiche von der CDU hält davon nichts. Sie will lieber Menschen, die wenig Geld haben, direkt etwas auszahlen. Wie das aussehen könnte, sagte sie aber nicht. Währenddessen hat Bundeskanzler Friedrich Merz eine Reise nach New York abgesagt. Eigentlich wollte er nächste Woche vor der UN-Vollversammlung sprechen. Nach der Wahlpleite der CDU in Sachsen-Anhalt bleibt er jetzt aber in Berlin. Da wird nämlich am Sonntag gewählt, genauso wie in Mecklenburg-Vorpommern. Direkt danach will Merz mit der CDU-Spitze besprechen, wie es weitergeht. Die Sitzung wurde extra auf Sonntagabend vorgezogen. Dabei könnte es auch um Merz' eigene politische Zukunft gehen. Er ist in den Umfragen unbeliebt, aber es gibt auch inzwischen innerhalb der eigenen Partei immer wieder Kritik. Wenn ihr Netflix, Apple TV oder Wow abonniert habt, könnte es Geld zurückgeben. Verbraucherschützer klagen gegen die Anbieter, weil sie ihre Preise in den vergangenen Jahren mehrfach erhöht haben sollen, ohne dass Kundinnen und Kunden ausdrücklich zugestimmt haben. Dabei kann es um bis zu 700 Euro gehen, wenn ihr alle drei Abos habt. Wer betroffen ist, kann sich den Klagen kostenlos anschließen. Netflix, Apple TV und Wow weisen die Vorwürfe zurück. Sie sagen, die Preiserhöhungen waren durch ihre AGB erlaubt. Genau das sehen die Verbraucherschützer aber anders.

0: Wir müssen jetzt schon mal über Silvester reden. Franzi!
1: Das war's mit diesen iconic Moments, die uns allen so viel Freude gemacht haben in den letzten Jahren. Die gibt's ab jetzt nicht mehr.
2: Ich weiß nicht, ob Sie es gesehen haben. Vor null, ja. Shireen David zusammen mit Ski-Augie. Es war einfach so ein ganz besonderer Moment.
0: Wer kennt ihn nicht, den Typ mit den Skibrille? Ja. Ski-Augie.
1: RIP Ski-Augie, das war's mit Silvester.
0: Was?
1: Mit der ZDF-Party.
0: Up to date. Ist jetzt nicht so, dass ich das aktiv geguckt habe, aber...
1: Aber trotzdem, jeder hat ja irgendeine Verbindung damit oder
0: ja.
1: Jeder hat schon mal irgendeinen Fiebertraumauftritt gesehen vor dem Brandenburger Tor damals
0: genau
1: noch.
0: So.
1: Dann sind ja die öffentlichen Zuschüsse von der Stadt Berlin gestrichen worden, deswegen letztes Jahr in Hamburg und jetzt ist offenbar wirklich Schluss. Andrea Kiewel und Johannes Bekerner werden dieses Jahr nicht live eine große Silvesterbühne moderieren.
0: Das stimmt doch irgendwas nicht.
1: Das kann doch nicht sein.
0: Irgendwo müssen die doch landen und wenn die halt einen Live-Podcast machen oder
1: ja,
0: was ich weiß.
1: Ja, sie landen auch tatsächlich in einem Quiz-Champion-Special.
0: Nee.
1: Ja, bockt nicht. Also Johannes Bekerner wird das dann moderieren, Andrea Kiewel sitzt da im ExpertInnen-Team.
0: Oh.
1: Ja, aber die ZDF-Silvester-Party, die gibt's einfach nicht mehr. Und das Quotenduell hat damals das ZDF eh schon gegen ARD und gegen Florian Silbereisen schon verloren.
0: Ja.
1: Deswegen wird das jetzt eingestampft. Aber irgendwie finde ich das scheiße, weil es hatte so eine, ja, so eine verlässliche, schöne, wohlige Tradition, dass man da so einen Fiebertraum Silvesterbühne sehen kann im Öffentlich-Rechtlichen. Das war irgendwie immer witzig. Ich meine, 24 Tim ist da aufgetreten, Iliver ist da aufgetreten, Shireen David ist da aufgetreten. Erinner dich mal.
0: Ich erinnere mich. Und jetzt?
1: Ja, ist jetzt Geschichte. Ist jetzt Geschichte. Da läuft ein Quiz und im ARD läuft Florian Silbereisen wahrscheinlich rauf und runter noch den

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3: Moin, sind am Mittwoch, 16. September. Kleiner Wettercheck mit Fred.

0: immer mal wieder nass sein. Also das gestern war wirklich so das letzte Aufbäumen des Sommers.
1: Wir sind official, ja, ist der Sommer jetzt weg und vorbei.
0: Also wir bleiben schon noch so die ganze Woche um die 19, 20, 21 Grad. Ich finde, das ist absolut stabil
1: okay. Und
0: absolut in Ordnung. Aber es ist nicht mehr so schön wie die letzten Tage.
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2: Mit diesem Werbespot regt Sydney Sweeney gerade ganz, ganz, ganz, ganz viele Menschen auf. Und ja, es ist so deep.
3: Last but literally never least.
4: Up to date.
1: Ich muss mich noch mal ganz kurz outen. Sydney Sweeney. Kenne ich nicht. Habe ich heute quasi kennengelernt.
2: Krass, ungefähr. Ich würde sagen, die aufstrebende Schauspielerin gerade in den USA. Allerdings immer wieder Kontroversen unterworfen.
1: Ja.
2: Unter anderem wird ihr vorgeworfen, dass sie Trump-Anhängerin ist. Sie ist mit Scooter Braun zusammen, also dem Ex-Manager von Justin Bieber, der ja auch eine schwierige Persona ist.
1: Ah.
2: Sie hat auch schon diverse Werbespots gedreht, die Shitstorms abbekommen haben. Aber der jetzt, der ist wirklich heftig. Es geht um Sport. Die Schauspielerin ist das Gesicht einer neuen Kampagne des Sportwettanbieters Novik, an dem sie übrigens selbst Anteile hält. In dem Werbeclip ist Sydney Sweeney im Prinzip fast nackt zu sehen. Mit Basketbällen oder Tennisschlägern, um sich zu verdecken. Auf einem Billardtisch, in einem Hockeytor, auf einem Basketballkorb. Dazu immer wieder der ziemlich provokante Satz, es ist nur Sport.
5: Think you know sports? Prove it. Sport.
1: Ja, und dann immer dieses kleine Schmunzeln.
2: Bei vielen Sportlerinnen kommt das gar nicht gut an.
1: Boah, das glaube ich.
2: Sie kritisieren die Kampagne als sexistisch und respektlos. Ihr Argument, Frauen im Leistungssport kämpfen seit Jahren darum, für ihre Leistung, ihre Stärke und ihr Talent wahrgenommen zu werden und nicht ständig auf ihren Körper reduziert zu werden. Sie posten deswegen jetzt ganz, ganz viele Videos von ihren Erfolgen, ihren Wettkämpfen, ihren Trainings und finden deutliche Worte. Unter anderem sagen sie, diese Werbung ist ein Schlag ins Gesicht für Frauen, die ihr ganzes Leben ihrem Sport widmen. Und der Spot wird scharf kritisiert. Der Hintergrund ist übrigens auch viel, viel größer als nur ein Werbespot.
1: Ja.
2: Frauen bekommen im Sport nach wie vor weniger Aufmerksamkeit, weniger TV-Zeit, weniger Geld und werden viel immer wieder Geld. Sexualisierenden Kommentaren und fehlendem Respekt unterworfen. Und Sydney Sweeney hat übrigens nicht den ersten Werbeshitstorm hinter sich, habe ich eben schon gesagt. Im vergangenen Jahr hat sie schon eine Jeans-Kampagne gemacht. Die hat auch eine heftige Debatte ausgelöst. Denn da ging es darum, die Werbung spiele mit rassistischen Vorstellungen von, in Anführungsstrichen, guten Genen. Sydney Sweeney has good genes. Sydney Sweeney hat übrigens selber gesagt, sie wollte eigentlich Menschen zusammenbringen und nicht spalten. Die Aufmerksamkeit für ihre Plattform, an der sie auch Anteile hält, wird ihr sicherlich zugutekommen.
1: Können wir bitte aufhören, jetzt über sie zu reden? Irgendwie, das macht ja richtig schlechte Laune, Sydney Sweeney. Okay, ich kannte sie nicht, jetzt kenne ich sie leider.
2: Die
1: und jetzt
2: immer wieder in die Scheiße.
1: Okay, können wir jetzt mal in eine gute Richtung gehen?
2: Ja. Viele von euch werden sagen, es ist doch nur eine Werbung. Und ja, letztendlich ist es das auch, aber Werbung beeinflusst halt, was wir sehen, was wir als normal empfinden und was wir feiern. Wir sind es leid zu sehen, dass Körper von Frauen in erster Linie immer wieder sexualisiert werden. Gerade wenn wir über Sport sprechen, dann wollen wir sehen, dass Frauen dafür gefeiert werden, was ihre Körper leisten können und nicht für das, wie ihre Körper aussehen. Und das tun wir jetzt hier musikalisch in der Playlist mit Beyoncé, Queen Bee und Who Run the World, Girls.

0: Ei. Bei Kiss FM werden wieder die Egoisten belohnt. Big Mo's Morning Show on hier auf Kiss FM. Schön, dass ihr mit am Start seid, ne? Wer den anderen in der Leitung leer ausgehen lässt, kann ja hier auch 500 Euro kassieren.
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0: Kiss Nation, wie schlecht ist denn eigentlich euer Charakter, wenn jetzt 500 Euro auf dem Spiel stehen? Und genau das testen wir doch immer hier bei Kiss or Steal. Zwei völlig fremde Kandidaten müssen sich immer wieder einigen. Teilen wir das Geld fair auf? Jeder von uns kriegt 100 Euro? Oder tut vielleicht einer von denen am Ende nur so, um dann am Ende die 500 Euro alleine mitzunehmen und alleine zu stehlen? Und wie das so ablaufen kann, das hört ihr mal kurz.
2: Ja, dann ist es ganz einfach. Ich habe jetzt gerade eben die Runde davor schon gehört. Die haben sich auch freundschaftlich geteilt. Deswegen würde ich sagen, machen wir dasselbe Ding auch, oder?
0: Okay, alles klar. Dann jetzt Fabio, 3, 2, 1, du jetzt an Effi.
3: Ja, ich sehe es ähnlich. Also ich sehe es genauso eigentlich. Es ist ja eigentlich schade, dass es erstmal die Ersten in der Staffel überhaupt waren. Lass uns einfach als Vorbilder vorangehen und ja, schauen, dass in dieser Staffel noch mehr geteilt wird.
0: Kiss or Steal. Guten Morgen erstmal nochmal, Franzi Big Mo hier.
4: Und hallo.
0: Die heutige neue Runde ist gleich vorbei, weil Effi und Fabio haben jetzt ihr Wort geschrieben. Ne? Bei beiden geht es ja irgendwie um Hochzeit. Effi, du brauchst ein Hochzeitsgeschenk für deinen für die Kumpel.
4: Auf Malle.
0: Und Fabio, du auch, weil deine Eltern feiern. Was? Was für eine Hochzeit? Silberhochzeit oder was war das?
3: Diamanten.
0: Diamantenhochzeit.
4: 60 Jahre. Unglaublich. Habt ihr beide Kiss geschrieben? Bei Mo am Kiss Contact kriegt ihr beide 100 Euro. Könnt beide eure Geschenke ein bisschen aufpimpen. Hat einer von euch Steal geschrieben und der andere Kiss, dann kriegt der Stealer 500 Euro für ein richtig fettes Geschenk. Und habt ihr beide Steal geschrieben, weil ihr euch nicht vertraut, dann sind es 0 Euro.
0: Effi, wie geht's dir? Wie fühlst du dich?
2: Mir geht's super.
0: Und Fabio, wie geht's dir?
3: Mir geht's auch wunderbar.
0: Weil ihr habt ja gesagt hier, ne? Also komm, gestern wurde auch hier geteilt.
4: Genau.
0: Ihr wollt Ehrenmänner sein, aber ihr beide schreibt Steal, oder was? Verdammt.
3: Das heißt, der blöd gelaufen.
2: Das war nicht klar.
0: Na, traut euch auch mal eine Folge mitzumachen? Vielleicht seid ihr die Nächsten, die hier um eure 500 Euro zocken. Holt euch das aktuelle Codewort einmal ganz kurz aus der Kiss-FM-App und checkt es uns rüber per WhatsApp. Und mit ein bisschen Glück landet ihr dann hier drinnen bei Kiss or Steal und spielt um eure 500 Euro.
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3: Hey, yo, Franzi und Biggie, die Big Mau hier. Guten Morgen am Mittwoch und tschüss auch Sommer.
4: Ja, es wird kühler, es wird wechselhafter. Vor allem am Vormittag gibt's viel Regen. Nachmittags kann es auch immer mal wieder schauern. Ja, gestern war auf jeden Fall wie so ein letzter sich noch aufbäumender Mensch, kurz bevor er stirbt.
3: Oh Gott, ja.
4: So der letzte eine Moment. Nein, es wird gar nicht so schlimm die nächsten Tage. So 19 Grad und so, aber es kann halt nasser werden und kühler. Und vor allem morgens wird es jetzt auch echt dunkel und kalt.
3: Aber jetzt können die Sommersachen in den Keller. Tschüss.
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Na, wer sind denn die beiden möglichen Kandidaten für die Super Bowl Halftime Show? Da gibt es Kandidaten, über die gesprochen wird. Und wer das ist, hört ihr gleich in den KISS News. 6.54 Uhr am Mittwoch. Guten Morgen. 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

0: auf Hip Hop und R&B und Michelle ist wieder da.
1: Hallo.
0: Mitten in der Woche aus dem Urlaub wieder zurück.
1: Ist ein absoluter Lifehack, einfach nicht montags einsteigen, sondern erst so Mitte der Woche, dass die Woche direkt kürzer ist.
0: Boom!
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0: Mit, sie ist wieder da, Michelle.
1: Guten Morgen. Tanken ist ja extrem teuer geworden und die Preise könnten sogar noch weiter steigen. Deswegen hat Bundeskanzler Friedrich Merz eine Entlastung angekündigt. Wie die aber aussehen soll, ist noch komplett offen. SPD und CDU wollen da ganz unterschiedliche Dinge. Wirtschaftsministerin Katharina Reiche von der CDU will zum Beispiel, dass die Menschen direkt entlastet werden und also Geld aufs Konto bekommen. Dabei geht es um Menschen mit einem geringen Einkommen. Wo da aber die Grenze liegen würde, sagte sie nicht. Die SPD macht einen ganz anderen Vorschlag und will einen Preisdeckel. Außerdem sollten Ölkonzerne mehr Steuern zahlen, wenn sie durch die Krise besonders hohe Gewinne machen. Die Grenzkontrollen in Deutschland werden heute nochmal um ein halbes Jahr verlängert. Das heißt, wer in Frankreich, den Niederlanden oder Polen Urlaub macht und mit dem Auto oder Zug zurück über die Grenze nach Deutschland will, könnte kontrolliert werden. Eigentlich gibt es innerhalb Europas keine festen Grenzkontrollen.
0: Ja.
1: Deutschland kontrolliert aber inzwischen seit 2 Jahren. Dadurch sollen Menschen gestoppt werden, die unerlaubt einreisen. Justin Bieber oder Harry Styles bei der nächsten Super Bowl Halftime Show. Genau die beiden Namen machen gerade in den USA die Runde. Sie sollen ganz oben auf der Wunschliste der Verantwortlichen stehen. Okay. Das schreibt nämlich TMZ. Bestätigt ist davon aber noch gar nichts. Der Super Bowl wird am 14. Februar in Los Angeles stattfinden, eben mit der großen Halbzeitshow. Neben Justin Bieber und Harry Styles werden auch schon Miley Cyrus, Sabrina Carpenter oder Dua Lipa ab und zu mal genannt.
0: Aber Justin Bieber wäre auch irgendwie langweilig, weil der war doch bei dem WM-Finale, also in der Show.
1: Ja, aber wäre das dann langweilig, wenn er noch mal eine eigene Show macht? Also ich würde mich ja sehr über Harry Styles freuen.
0: Ja, du bist ja auch Fan von Harry Styles.
1: Ja,
0: du hast ja auch Tickets jetzt und so weiter. Ja.
1: Das finde ich ein bisschen cooler, weil der noch nie irgendwie so in diesem Kontext da mal aufgetreten ist.
0: Es bleibt weiterhin spannend, aber wenn da was rauskommt, hört es natürlich sofort hier auf Kiss.

0: Guten Morgen, Kiss Nation. Biggie, Big Mouse Morning Show ist am Mittwoch, 16. September. Es ist 7.05 Uhr und auch heute wollen wir ja wieder einen 500-Euro-Schein raushauen. Und gleich werdet ihr euch auf jeden Fall leider aber schlecht fühlen.
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0: Es ist ein Charaktertest, ne? Also, wenn ihr wirklich böse seid, dann belohnen wir euch hier bei diesem Spiel. Wir haben immer zwei fremde Menschen am Kiss Contact und die müssen sich einigen. Wollen sie halt das Geld teilen mit dem Wort Kiss, dann kriegt jeder 100 Euro. Aber wenn einer dann doch klauen möchte mit Stil, dann kriegt die Stil-Person 500 Euro. Aber wenn beide klauen wollen, gehen beide leer aus. Und heute wird wieder gespielt. Da könnt ihr euch schon mal drauf freuen. Und das aktuelle Codewort checkt ihr auch in der KISS FM App. So, und jetzt mal eine Runde hören, wie es sein kann. Wir haben hier Daniela und Mareike und die haben appelliert. Frauenpower natürlich wird geteilt und am Ende sage ich nur Eieiei.
2: Okay, ich appelliere an die Frauenpower und an die Nächstenliebe, die heutzutage viel zu kurz kommt. Und deswegen würde ich vorschlagen, wir teilen uns das einfach, damit wir beide was davon haben. Bitte!
0: Ui, das...
3: Starkes Statement.
0: War schon mal sehr überzeugend. Mareike!
2: Ja, also ich sehe das genauso, Frauenpower an die Macht und auf jeden Fall soll man ja auch eine gute Tat am Tag verbringen und deswegen würde ich auch sagen, wir teilen uns das Geld.
0: Und das klingt so, als hätten wir hier zwei Freundinnen irgendwie gefunden, Daniela und Mareike.
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0: Ich habe das Kiss-Phone in der Hand. Oh, wow, mein Herz tut weh. Oh.
2: Niemals.

0: Ich weiß nicht, was gerade bei mir ist, ob das Gänsehaut ist oder irgendwo, ich weiß nicht. Das ist ein sehr, sehr interessantes neues Gefühl, was ich hier so erlebe.
1: Das ist die Aura, die gerade durchs Telefon kommt.
2: Ja.
0: Oh Mareike, ich höre
1: die. Ja, okay, dann wünsche ich dir ganz viel Glück mit dem Geld.
0: Ich höre die Wut, Mareike.
1: Dankeschön.
0: Tschüssi.
1: Für meinen Sohn.
0: Daniela!
2: Daniela, oh, du kleiner Teufel!
1: Das habe ich schon öfter gehört.
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0: Träumen des Sommers.
1: Is it official? Ja, ist der Sommer jetzt weg und vorbei?
0: Also wir bleiben schon noch so die ganze Woche um die 19, 20, 21 Grad. Ich finde, das ist absolut stabil
1: okay. Und
0: absolut in Ordnung. Aber es ist nicht mehr so schön wie die letzten Tage.
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0: 7.25 Uhr am Mittwoch, 16. September, der Countdown läuft. Franzi Big Mo hier, Kiss FM ist an. Prost!
1: Und zapft es!
2: Am Wochenende wird eure For You-Page wieder geflutet Bildern von Mausis in München, die zu ihren Plätzen in ihren Festzelten rennen. Mhm. Das Oktoberfest startet. Und dieses Jahr wird ein bisschen Jagd auf Influencer gemacht.
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1: Oh, alles, nur nicht die armen Influencer.
2: Wer auf der Wiesn ein Foto macht und das anschließend bei Instagram postet, der muss eigentlich natürlich normalerweise nichts bezahlen. So, ist ja klar.
0: Wäre auch crazy.
2: Privater Schnappschuss ist privater Schnappschuss. Aber wenn daraus Werbung wird, dann kann es richtig teuer werden dieses Jahr. Die Begriffe Wiesn, Oktoberfest und noch einige mehr sind schon lange als Marken der Stadt München geschützt.
0: Ja, schlau natürlich.
2: Und dieses Jahr kontrolliert die Stadt besonders streng. Betroffen sind natürlich vor allem Creator, Influencer, die auf der Wiesn irgendwie ein Produkt, irgendwas in die Kamera halten, irgendeine Marke und die sich dann eventuell keine Genehmigung geholt haben und keine Lizenz.
0: Also keinen zuckerfreien Sirup oder so neben dem Maß halten und sagen, ey, richtig geil, hat mir noch ein bisschen Geschmack, danke
2: genau,
0: für die Hashtag-Werbung.
2: Genau, damit wird das Oktoberfest noch mehr Zero Calorie oder so. Genau, das geht leider nicht mehr.
0: Das können die einfach so machen, krass.
2: Na, das ist halt dieses Jahr ein Durchgreifen der Stadt München. Es gibt eine Lizenz, die ist aber relativ teuer, aber die kann man erwerben.
0: Oh Gott, ich bin gespannt, ey, was da das noch alles für Auswirkungen haben wird dann.
2: Entscheidend ist dabei nicht, ob jemand direkt auf dem Oktoberfest unterwegs ist, auch Social-Media-Inhalte, mit denen Geld verdient wird, die einfach drumherum irgendwie stattfinden können, lizenzpflichtig sein. Eine feste Mindestgrenze beim Umsatz gibt es aber laut der Stadt nicht. Und die Stadt hat angekündigt, auf dem Oktoberfest gibt es ordentlich Monitoring und ordentlich Kontrollgänge auf dem Festgelände.
0: Eieieiei.
2: So lieb. Liebe Influencer, wenn ihr das gerade hört, passt auf euch auf und beantragt vielleicht diese Lizenz, wenn ihr jetzt schon wisst, ihr wollt euren zuckerfreien Sirup neben die Mastbier halten.
0: Ich freue mich schon auf die Stories dann, die dann halt darstellen, wie viel sie jetzt zahlen müssen an Strafe.
2: Ich glaube auch, da wird auf jeden Fall noch ein Storytime kommen von irgendeinem Influencer. Ich wurde hops genommen beim Oktoberfest.
0: Und dann hört es hier natürlich im Up-to-Date mit Franzi auf Kiss FM.
2: Ganz wichtig, wenn ihr natürlich privat ein Bild postet, weil ihr da seid, dann müsst ihr natürlich nichts befürchten.
0: Und ganz wichtig, das hier wird auch wieder laufen und alle werden sich freuen. Also wenn ich das höre, habe ich schon irgendwie Wenn ich das höre, habe ich irgendwie Bock.
2: Ich habe auch so Bock. Ich habe noch einen Dirndl von letztem Jahr.
0: Das ist Prosit. Ich habe auch eine Lederhose noch, immer die ganze Zeit.
2: Aber worauf warten wir denn?
0: Weiß ich auch nicht. Erstmal machen wir noch Morningshow bis 10, Franzi, okay?
2: Ja, ist klar.
0: Kiss FM, Teddy Swims, Mr. Know-It-All jetzt um 7 Uhr.

0: 7.33 Uhr am Mittwoch, 16. September. Guten Morgen, Kiss Nation, Franzi und Biggie, die Big Mo hier. Und
1: ihr muss cracken, ich bin Sido, der Straßenjunge aus dem Block, Alter. Dein Lieblingsrapper und ihr hört Kiss FM.
0: Hey, yo, Sido,
2: hi Sido, was geht ab?
0: Hey, schön aktiv gewesen auf Social Media, ne? Hat natürlich seine Arena-Tour angekündigt. Könnt ihr ab sofort Tickets kaufen und schon wieder ein Snippet von einem Track, der jetzt rauskommt Ende der Woche.

0: B.I.G. brachte mir Rappen bei.
1: Boah, ich bin so gespannt, wie dann der Drop ist, was dann kommt, ob es dann krass ist.
2: Aber
1: oder
2: klingt doch schon mal geil. Das Album kommt ja im November.
1: Ja. Aber hast du gehört, was er gesagt hat? Er hat mich richtig abgeholt, diese ganzen Stichwörter, die er gesagt hat.
0: 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Ich sprenge die Brücke, will nicht zurück zu diesem Ghetto-Life. Yes. Matten für einen Zehner, bisschen Krümeltee und Tekken 3.
1: Krümeltee,
0: scheiß auf meinen Lehrer, B.I.G. brachte mir Rappen bei.
1: Hast du auch Krümeltee früher getrunken?
2: Ist es dieser Eistee von
1: dieser Pillow-Eistee, der sich so auflöst dann.
2: Ja, natürlich, ja klar. Und auch immer so das Granulat gefressen.
1: Ja, und Tekken 3 hast du auch schon ohne Ende gezockt, oder Franzi?
2: Was ist denn Tekken 3?
3: Round 1.
1: Hast du noch nie was von Tekken 3 gehört? Von
2: den, das ist dieses, oder? Mit Finish Him.
1: Ja, nein, nicht ganz, es ist Mortal Kombat. Ja. Es ist was mit Kämpfen. Wie wäre es, wenn wir ganz kurz einen Quiz machen?
2: Aus der Kalten zu Tekken 3, wo ich nicht genau weiß, was ist Mortal Kombat?
1: Ja, aber Finish Him ist auch ein Kampfspiel.
2: Tekken ist auch ein Kampfspiel.
1: Ist auch ein Kampfspiel. Da wird gekämpft.
2: Finish Him. Okay.
1: Kannst du das bitte nicht veräppeln? Tekken 3 ist wirklich...
2: Ich veräppel dir gar nichts.
1: Legendenstatus, okay, Tekken 3. Wir machen mal kurz den Charaktertest, ob denn die Charaktere was mit dir machen. Aber wie heißt denn der Kämpfer mit der Jaguar-Maske? Ist es A, King oder B, Jin Kazama?
2: Ja, wahrscheinlich Jin Kazama.
1: Mann, Franzi, wirklich.
2: Was?
1: Es ist King.
2: King?
1: Oder mein absoluter Lieblingscharakter, weil der halt diesen Spezial-Faustkampf hat. Welcher Kämpfer hat denn die berühmte, auch hohe blonde Frisur? So richtig hoch.
2: Ja.
1: Und der hat so ein...
2: H.P. Baxter. hast du da auch A und B?
1: Ja. Ich gebe dir entweder A, Paul Phoenix, oder B, Ho-Rang.
2: Ho-Rang. Also der erste heißt King und der zweite heißt Paul Phoenix. Ich kann dir kein Muster
1: erkennen. Das
2: sind
1: wirklich, wenn du das anderen Boys erzählst, die werden auf jeden Fall so machen. Oder auch ein wirklich ein legendärer Charakter ist Yoshimitsu. Ich sag's dir jetzt einfach. Yoshimitsu musst du ja auch merken.
2: Mitsu McCloud?
1: Nein, einfach nur Yoshimitsu. Der hat so ein Schwert und kann sich wieder Lebensenergie aufladen und so.
2: Okay.
1: Ja, wir arbeiten noch dran.
2: Okay, war das die dritte Frage?
1: Ja, das wäre die dritte Frage gewesen.
2: Okay, und
1: ich wollte direkt sagen.
2: Können wir heute Tekken noch spielen? Also wie funktioniert das? Spielst du das noch?
1: Auf der PlayStation 1, aber man kann ja auch so eine Portable PlayStation 1 kaufen, dann kann man das ja anschließen an Smart TV und dann kann man das spielen.
2: Okay.
1: Eigentlich eine gute Idee. Das machen wir noch die Woche. Ich bring's morgen mit. Ich mach's natürlich zu Hause.
2: Okay.
1: Oh mein Gott. Kiss Nation, wir werden mit Franzi Tekken 3 zocken zum allerersten Mal.
2: Ich durfte ja keine Konsole haben früher. Ich weiß auch die ganzen Tastenkombinationen nicht und so.
1: Das werden wir alles hier bei Kiss FM nachholen.
3: Ja.

0: 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Ihr seid die Kiss Nation. Und wer bist du?
1: Ich bin Materia.
0: Woher kommst du?
1: Ich komme aus Rostock.
0: Was sind deine Roots?
1: Meine Roots? Ich habe tschechische Wurzeln.
0: Was geht bei dir tagsüber?
1: Tagsüber schlafe ich viel und mach Sport.
0: Was geht bei dir nachts?
1: Schlafe ich nicht und mach keinen Sport.
0: Was ist deine Message an die Kiss Nation?
1: Message ist, dass man weniger rumheult und einfach jetzt mal anpackt und einfach ein geiles Leben zusammenlebt.
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11: 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Und jetzt ein bisschen Hip-Hop-Feeling mit R&B, Missy Elliott, Ludacris.
12: Lieb's.

0: Williams mit um 7.57 Uhr am Mittwoch, 16. September. Guten Morgen.
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0: Michel wieder am Start.
2: Hey, yo.
3: Guten Morgen. Ein Tankrabatt soll kommen, aber wie der genau aussehen soll, weiß gerade noch keiner. Klar ist nur, Autofahrerinnen und Autofahrer sollen bei den Rekordpreisen an den Tankstellen irgendwie entlastet werden. CDU und SPD haben da ziemlich unterschiedliche Ideen. Die SPD will zum Beispiel einen Preisdeckel für Sprit und dass Ölkonzerne mehr Steuern zahlen müssen, wenn sie in der Krise gerade besonders viel Gewinn machen.
0: Ja, besser so.
3: Wirtschaftsministerin Katharina Reiche von der CDU hält davon aber gar nichts. Sie will lieber Menschen, die wenig Geld haben, direkt etwas auszahlen. Wie das dann aber aussehen könnte, hat sie noch nicht gesagt. Währenddessen hat Bundeskanzler Friedrich Merz eine Reise nach New York abgesagt. Eigentlich wollte er nächste Woche vor der UN-Vollversammlung sprechen. Nach der Wahlpleite der CDU in Sachsen-Anhalt bleibt er jetzt aber in Berlin. Da wird nämlich am Sonntag gewählt. Direkt danach will Merz dann mit der CDU-Spitze besprechen, wie es weitergeht. Dabei könnte es sogar um seine persönliche politische Zukunft gehen. Denn es gibt auch innerhalb der Partei immer mehr Kritik an Merz. Bei der Tour von Ed Sheeran springen gerade immer mehr Vorbands ab, aus Solidarität mit Macklemore. Der Grund? Macklemore wurde aus der Tour gestrichen, nachdem er bei Konzerten immer wieder Free Palestine gerufen hatte. Ed Sheeran sagt, die Entscheidung kam vom Tourveranstalter, nicht von ihm selbst. Er habe versucht, eine Lösung zu finden und er selbst wollte sich da auch nicht persönlich positionieren und sagte, seine Konzerte seien nicht für politische Botschaften da. Und es wird wieder spekuliert, wer bei der Super Bowl Halftime Show auftreten wird. Ganz oben auf der Liste stehen wohl Justin Bieber und Harry Styles. Das schreibt TMZ. Offiziell bestätigt ist davon aber noch nichts. Der Super Bowl wird am 14. Februar stattfinden. Der Act für die Show wird meistens schon Ende September, Anfang Oktober bekannt gegeben. Also lange wird es wohl nicht mehr dauern.
0: Entweder oder. Wen wollt ihr lieber? Justin Bieber oder Harry Styles?
2: Hast du ein Favorite?
3: Ich bin auf jeden Fall für Harry Styles.
2: Wirklich?
3: Ja.
0: Wirklich? Wenn du die Wahl hast zwischen den beiden, nimmst du Harry Styles?
3: Auf jeden Fall.
0: Deswegen hast du auch schon Tickets jetzt, ne?
3: Auf jeden Fall.
0: Das ist so ein richtiges Harry Styles.
3: Ich bin wieder ein bisschen Fangirl, ja.
2: Wir haben jetzt erstmal Justin Bieber für euch in der Playlist. Das haben wir jetzt direkt einmal so gedealt. Ihr kriegt jetzt Peaches von Justin Bieber hier auf KISS.

0: Kiss Nation, es ist wirklich sehr interessant, euch jeden Tag neu kennenzulernen. Immer zwei Kandidaten am Kiss Contact. Es geht um 500 Euro und da finden wir heraus, wie ihr so wirklich drauf seid.
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0: Hey, yo, moini. Big Mo's Morning Show on Franzi und Big Mo.
2: Hello. Wir wollen auch heute nochmal mit euch spielen. Codewort gibt's nach dieser Runde, denn jetzt zeigen wir euch erstmal, wie es laufen kann, wenn ihr einen schlechten Charakter habt.
3: Ich brauche von nichts überzeugen. Also entweder macht das oder ihr macht das nicht. Wenn er genauso wie ich drauf ist und anderen Menschen es gönnt, dass man beide ein bisschen Ruhe verdient, dann ist alles okay.
4: Sehr gute Ansage auf jeden Fall. Ich wünsche, dass wir auch beide real sind und einfach beiden uns das Glück wünschen.
0: Ich habe beide Nachrichten hier bekommen.
2: Oh, mein Herz.
0: Seid ihr bereit für das Ergebnis?
4: Ja, sehe ich.
0: Eine Person hat Stil geschrieben. Beide haben Stil geschrieben. Also geht ihr beide leider leer aus.
2: Ich bitte euch. Trust in humanity gerade zerbrochen. Ist deine Puppe wirklich kaputt?
3: Ja.
2: Ja,
0: war ja ein Versuch
3: wert. Ich hab ihn leider schon so eingeschätzt, deswegen musste ich machen.
2: Entschuldigung.
3: War ein zu schlechter Grund.
5: Hey Leute, ich sag ganz ehrlich, also wenn ihr noch ein Breakdance-Battle gegeneinander machen wollt, ich bin gerne der Host, kommt rum in Kiss Tower und dann ein bisschen Breakdance.
2: Ich muss erstmal ein bisschen Gras fühlen unter meinen Füßen jetzt. Ich bin richtig traurig und schockiert.
3: Ja, passiert. Hey,
0: so läuft das Spiel. Ihr seid beides gute Verlierer. Ihr habt's probiert. Leider nichts geworden, aber danke, dass ihr dabei wart hier bei Kiss or Steal.
4: Danke euch.
3: Schönen Tag noch.
0: Wenn ihr mitmachen wollt, Codewort checkt ihr in der Kiss FM App oder sagen wir es hier jetzt etwa?
2: Ja, komm.
0: Zu Ehren unserer Deutschrap-Königin und Kollegin Mille, die mit dem Deutschen Radiopreis ausgezeichnet wurde, lautet das Codewort
2: Queen Mille. Queen Mille jetzt an 030 2019 1717 und nächste Stunde zocken wir wieder und dann werden wir herausfinden, wie sieht euer wahres Gesicht aus.
0: Leute, es geht um 500 Euro hier bei Kiss or Steal.

0: Ja, mit Beep. Franzi und Biggity Big Mo hier. Und wenn ihr Bock habt auf alle Champions League Spiele und das for free gucken wollt mit einem DAZN-Abo, alles for free, dann würde ich mal an eurer Stelle dranbleiben.
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0: Aber ganz kurz mal, wollte ich mal eine Runde updaten hier. Franzi.
2: Sind auch ausgewählte Bundesligaspiele übrigens mit dabei. Also unbedingt dranbleiben. Es wird auch immer mehr Fußballwetter, um ehrlich zu sein. Also Fußball-Guckwetter.
0: Was ist? Ach, Fußball-Guckwetter.
2: Ja, Fußball-Guckwetter. Es wird nämlich immer kühler. Heute sind da nur noch so 17 Grad drin. Gestern war wirklich so der letzte Sommertag. Ich hoffe, ihr habt ihn genossen. Schauer sind heute möglich, teils Gewitter mit Starkregen, vor allem hier bei uns im Osten oder im Süden von Deutschland. Es gibt aber auch immer mal wieder Sonne und morgen wird es dann tatsächlich wieder ein kleines bisschen wärmer, 19, 20 Grad und dann Richtung Wochenende genauso.
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0: Nächster Track in der KISS Playlist riecht.

0: Okay, aber bevor das gleich kommt, wie war das jetzt nochmal mit dem The Zone-Abo, alles for free? Einfach mal zuhören, Kiss Nation.
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0: 8:25 Uhr, Mittwoch, 16. September. Guten Morgen, Kiss Nation. Und ein Fitnesswettbewerb gewinnt trotz Durchfall. Das ist eine wirklich krasse Leistung.
1: Up to date.
0: Und jetzt sind wir wirklich sehr gespannt, Franzi.
2: An alle, die jetzt gerade in ihr Brötchen beißen, lass das doch mal lieber, denn wir reden über Durchfall. Die Australierin Joanna Witzrek, die ist ein echter Star im Hyrox. Hyrox ist ja so die absolute Fitness, gefühlt Weltmeisterschaft.
0: So für krasse Sportler. Ja.
2: Es geht darum, an die eigenen Grenzen zu gehen. Und das hat sie jetzt am Wochenende in Peking auf jeden Fall gezeigt. Denn die 22-Jährige hatte während des Wettcamps auf einmal heftig Durchfall.
0: Passiert, hatten wir alle schon.
2: Ja, das Ding ist, sie hat sich eingeschissen. Sie hat sich beim Wettkampf eingeschissen, trotzdem weitergemacht und den Wettkampf tatsächlich gewonnen.
0: Auch noch gewonnen!
2: Das ganze Ding geht komplett viral bei TikTok gerade. Ist ein ganz schön krass unangenehmer Zwischenfall. Sie hat es aber mit Humor genommen und hat danach ein Selfie gepostet mit Infusion am Arm. Hat da drunter geschrieben, go hard or go home. Sieg ist Sieg. Problem beim Hyrox ist... Das Ganze war nicht nur für sie selbst unangenehm oder ein bisschen peinlich, sondern beim Hyrox teilen sich die Teilnehmenden dieselben Bahnen und Geräte.
0: Oh Gott, die stecken sich jetzt alle an, bestimmt.
2: Jeder andere Teilnehmer musste durch ihren Shit, weil sie ja auch Erste war.
0: Das Shit im wahrsten Sinne des Wortes, ja.
2: Genau. Sie hat im Prinzip alle dadurch gezwungen, die vollgekackten Geräte von ihr weiter zu benutzen. Oh. Das ist natürlich sogar gesundheitlich gefährdend, genau wie du gerade eben gesagt hast. Die Hyrox-Verantwortlichen haben jetzt inzwischen reagiert und haben gesagt, sie hätten sie eigentlich sofort aus dem Rennen nehmen müssen. Aber sie hatten halt so einen Fall noch nie. Die betroffenen Bahnen und Geräte.
0: Durchfall?
2: Ja, genau, sie hatten halt so einen Durchfall noch nie. Wurden anschließend gründlich gereinigt, teilweise ausgetauscht und jetzt werden die Regeln angepasst. Die Kommentare im Internet sind vogelwild.
0: Sag, wir wollen sie hören.
2: Wenn ich mich mal einkacke, dann ist es keine Schande. Ich verwende meine vollgekackten Beine, gehe in den Besprechungsraum und führe das Meeting mit 30 Leuten zu Ende. Oder ich würde meinen Namen ändern und aus meinem Heimatland wegziehen, wenn mir das passieren würde und nicht das Rennen zu Ende laufen. Ja, und die Schande ist es, weiterzumachen, alle zu zwingen, die vollgekackten Geräte zu benutzen. What the fuck is this? Ich bin gespannt, was ihr sagt, Leute. Findet ihr krasses Durchhaltevermögen, heftig Respekt oder sagt ihr, Bruder, for real?
0: Also ich sage krasses Durchhaltevermögen, aber trotzdem eigentlich, weil es ist nicht fair den anderen gegenüber. Und ich glaube, Hyrox freut sich nicht, weil wenn ihr jetzt nach Hyrox googelt, dann findet ihr nichts Sportliches. Ihr findet nur Durchfallstar.
2: Ihr findet nur vollgekackte Beine.
0: Das gibt's gleich in der Playlist.
2: She did it again.
0: Tyler von Zero Lasso, she did it again. Nach Jason Derulo, Riding Solo.

0: eigentlich ganz gut hier. Service Announcement hier auf KISS FM. Franzi, Biggity Big Mo hier. Ne, ey, diese neuen plötzlich auftauchenden Baustellen, ne, aus dem Nichts sind so nervig. Egal ob jetzt in Hamburg, München, Köln oder wie jetzt hier in Berlin City. Einfach so einen kleinen Autobahnabschnitt komplett sperren. Und Franzi war da gestern drin.
1: Ja.

0: und auf einmal fahrt ihr in einen Stau und braucht für eine Strecke von knapp 16 Kilometern 2 Stunden 45.
1: Wärst du da am Flugzeug gewesen, wärst du in Griechenland oder irgendwie so.
0: Oder in, ich weiß nicht, Hamburg, wo kann man überall hinfahren in 2 Stunden 45. Auf jeden Fall solltet ihr diesen Bereich in Berlin ganz, ganz dolle meiden, wenn ihr nicht komplett eure Nerven verlieren wollt.
1: Das betrifft vor allem, wenn ihr so Rathaus-Steglitz auf die Autobahn wollt. Also um es mal ganz offiziell zu sagen, auf der A103 in Richtung Steglitz, da ist die Überfahrt auf die A100 in Richtung Treptow komplett gesperrt. Und das ist einfach nur nervig. Also wenn ihr hier von U-Bahnhof erstmal noch Rathaus-Steglitz auf die Autobahn wollt, dieser Bereich da, dieses kleine Ding da, wo man dann halt auf die große Autobahn sozusagen kommt, das ist einfach zu.
0: Ja, und dann ist da nur noch eine Spur frei und deswegen staut es sich da so massiv, Leute, fahrt da nicht rein. Das ist eine Warnung.
1: No.
0: Ich meine es wirklich ernst. Macht das nicht. Wir haben gestern wirklich fast den Verstand verloren.
1: Oh, ey, ich hab's gesehen in der KISS-WhatsApp-Gruppe, wie die da ausgerastet seid. Unsere Kollegin Melle auch. Also habt ihr gehört, A103, alles zu.
0: Und übrigens 2 Monate lang, ne? Also, don't do it.
1: Ja. 2 Monate ist echt krass. Immer schön drum rumfahren. Einfach immer Google Maps oder sonst was anmachen. Und dann werdet ihr zur richtigen Stelle geleitet. Und hoffentlich sind wir immer dabei. KISS FM.

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0: Ist das so? Kiss FM ist an um 8.44 Uhr. Franzi und Big Mo hier.
1: Das Guten Morgen.
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4: Ihr hört Kiss FM, ihr seid die Kiss Nation. Und wer bist du?
5: Ich bin PLUS, der Macher mit dem Plus-Kusch-Puffer Nummer 1.
4: Woher kommst du?
5: Vom Hasselbach.
4: Was sind deine Roots?
5: Gute, knackige Beats und authentischer, kredibiler Rap. Von der Stresse.
4: Was geht bei dir tagsüber?
5: Business, Mucke, Hustle, Grinden, einfach nur Grinden 24/7.
4: Was geht bei dir nachts?
5: Nachts schlafe ich. Ich brauche guten Schlaf, mindestens 6 bis 8 Stunden. Würde ich auch jedem da draußen empfehlen, gut zu schlafen.
4: Was bedeutet Hip-Hop und Rap für dich?
5: Auch viel, Mann. Das ist die Culture, das ist meine Kultur, das ist mein Sprachrohr. Da bin ich sehr dankbar, dass ich da stattfinden kann und dass ich da bin, wo ich bin, da sterbe, in der ich bin. Und Hip-Hop ist geil.
4: Das ist die Kiss Nation.
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0: Paradise. Hier auf KISS FM, Franzi Biggity Biggity Big Mo hier um 8.50 Uhr und es gibt was Neues zu Drake. Drake und Lil Durk gibt's gleich mit Laugh Now, Cry Later.
1: Und 2027 könnte ganz schön groß werden für alle Drake-Fans, denn er hat komplett überraschend was Neues veröffentlicht. Und zwar gestern eine neue visuelle Produktion, ein Film auf YouTube. Ein Livestream, ein Film, ja. Der hieß Fear of Missing Out. Ja. Inzwischen hat er den auch wieder runtergenommen. Ihr könnt ihn nicht mehr gucken, nur noch in so Reaction-Videos.
0: Och nee.
1: Hat ungefähr eine Stunde gedauert. Eine wilde Mischung gewesen aus Musikvideos, neuen Songs, ganz vielen coolen Bildern aus Drakes Heimatstadt Toronto. Mitarbeiter unter anderem Sexy Red, Winnie Harlow oder auch seine Mutter Sandy Graham.
0: Jetzt verstehe ich, warum so Sachen ausgespielt werden, wie auch irgendwie Drake irgendwie so Michael Jackson Moves gemacht
1: hat. Ja.
0: So.
1: Ganz spannend vor allem. Im Film gibt es nicht nur bereits bekannte Tracks zu hören, sondern auch neue Musik, unter anderem auch mit Don Toliver oder auch mit Yeet. Und der eigentliche Knaller, das eigentliche Highlight, am Ende vom Film hat Drake bestätigt, dass 2027 eine Konzerttournee geplant ist. Wann genau und wo die Tour dann Station macht, das ist noch nicht bekannt. Aber der Film war komplett überraschend. Er lief erst als Premiere auf YouTube, wurde danach sofort wieder auf privat gestellt. Mhm. Drake hat also nur kurz einmal gesagt, Leute, ich komme übrigens so und dann wieder auf privat.
0: Er hat halt den Status, er kann das machen. Ja, ich komme übrigens und auf einmal, oh mein Gott, Drake kommt. Und sobald wir auch wissen, wohin genau und vor allem wo in Deutschland er sein wird und wann, dann sagen wir euch das hier auf KISS FM und jetzt Drake und Lil Durk. Live now, cry.

0: Baby Keem, Home of Hip Hop und R&B hier auf KISS. Guten Morgen.
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0: Michel wieder back again, track again aus dem Urlaub. Was geht ab?
2: Guten Morgen. Tanken ist ja extrem teuer geworden und die Preise könnten sogar noch weiter steigen. Deswegen hat Bundeskanzler Friedrich Merz eine Entlastung angekündigt. Wie die aber aussehen soll, ist noch komplett offen. SPD und CDU wollen da ganz unterschiedliche Dinge. Wirtschaftsministerin Katharina Reiche von der CDU will zum Beispiel, dass die Menschen direkt entlastet werden und Geld aufs Konto bekommen. Dabei geht es dann um Menschen mit einem geringen Einkommen. Wo da aber die Grenze liegen würde, hat sie noch nicht gesagt. Die SPD macht einen ganz anderen Vorschlag und will einen Preisdeckel. Außerdem sollten Ölkonzerne mehr Steuern zahlen, wenn sie durch die Krise besonders hohe Gewinne machen. Die Grenzkontrollen in Deutschland werden heute noch mal um ein halbes Jahr verlängert. Das heißt, wer in Frankreich, den Niederlanden oder Polen Urlaub macht und mit dem Auto oder Zug dann wieder zurück über die Grenze nach Deutschland will, könnte kontrolliert werden. Eigentlich gibt es ja innerhalb Europas keine festen Grenzkontrollen. Deutschland kontrolliert aber inzwischen seit 2 Jahren. Dadurch sollen Menschen gestoppt werden, die unerlaubt einreisen. 2027 wird es wohl richtig viele Konzerte geben. Jetzt gerade gehen die Tickets für Harry Styles in Berlin in den Verkauf.
3: 10.177. Oh Platz an der Warteschlange bin ich.
0: Oh Mann,
2: ich drück dir die Daumen.
3: Danke, danke.
2: Drake hat eine Tour für nächstes Jahr in einem Livestream angekündigt. Ja. Und auch Sido wird wieder auf Tour gehen.
0: Ja.
2: Sein neues Album Frieden kommt im November raus. Und nächstes Jahr im Herbst spielt er dann unter anderem in Hamburg, Hannover, Köln, München und Berlin. Tickets dafür gibt es auch ab heute, und zwar ab 11 Uhr.
0: Also ist überhaupt noch ein bisschen Geld übrig auf eurem Konto, KISS Nation, bei den ganzen Konzerten, die da anstehen?
2: Schwierig.
0: Und ich meine jetzt auch die Konzerte, die alles anstehen. Mhm. J. Cole und keine Ahnung, was mir gerade nicht einfällt. So viele Konzerte, was ja geil ist an sich.
3: Wir hätten in dieser Stunde 500 Euro für euch, falls ihr noch ein bisschen Geld für Konzerte braucht.
0: 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Und jetzt, weil wir am Ende über Sido geredet haben, hier ist er. Sido mit Issa auf KISS FM um 9:02. Guten Morgen, KISS Nation. Yeah.

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0: Franzi Big Mo hier, Kiss FM ist an. Prost!
1: Und zapft es!
2: Am Wochenende wird eure For You-Page wieder geflutet Bildern von Mausis in München, die zu ihren Plätzen in ihren Festzelten rennen. Mhm. Das Oktoberfest startet. Und dieses Jahr wird ein bisschen Jagd auf Influencer gemacht.
3: Last but literally never least.
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1: Oh, alles, nur nicht die armen Influencer.
2: Wer auf der Wiesn ein Foto macht und das anschließend bei Instagram postet, der muss eigentlich natürlich normalerweise nichts bezahlen. So, ist ja klar.
0: Wäre auch crazy.
2: Privater Schnappschuss ist privater Schnappschuss. Aber wenn daraus Werbung wird, dann kann es richtig teuer werden dieses Jahr. Die Begriffe Wiesn, Oktoberfest und noch einige mehr sind schon lange als Marken der Stadt München geschützt.
0: Ja, schlau natürlich.
2: Und dieses Jahr kontrolliert die Stadt besonders streng. Betroffen sind natürlich vor allem Creator, Influencer, die auf der Wiesn irgendwie ein Produkt, irgendwas in die Kamera halten, irgendeine Marke und die sich dann eventuell keine Genehmigung geholt haben und keine Lizenz.
0: Also keinen zuckerfreien Sirup oder so neben dem Maß halten und sagen, ey, richtig geil, hat mir noch ein bisschen Geschmack, danke
2: genau,
0: für den Hashtag
2: damit,
0: Werbung.
2: Genau, damit wird das Oktoberfest noch mehr Zero Calorie oder so. Genau, das geht leider nicht mehr.
0: Das können die einfach so machen, krass.
2: Na, das ist halt dieses Jahr ein Durchgreifen der Stadt München. Es gibt eine Lizenz, die ist aber relativ teuer, aber die kann man erwerben.
0: Oh Gott, ich bin gespannt, ey, was da das noch alles für Auswirkungen haben wird dann.
2: Entscheidend ist aber nicht, ob jemand direkt auf dem Oktoberfest unterwegs ist, auch Social Media Inhalte, mit denen Geld verdient wird, die einfach drumherum irgendwie stattfinden können, lizenzpflichtig sein, eine feste Mindestgrenze beim Umsatz gibt.

0: postet, weil ihr da seid, dann müsst ihr natürlich nichts befürchten.
1: Und ganz wichtig, das hier wird auch wieder laufen und alle werden sich freuen.
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0: an alle Harry Styles-süchtigen Menschen. Auf welcher Wartelistennummer seid ihr gerade, Franzi, du?
1: 2620. Ich habe mich schon ordentlich nach vorne gearbeitet. Seit 15 Minuten bin ich schon 8000 Plätze nach vorne gekommen.
0: Wir sind der Home of Hip-Hop und R&B und wir überlegen gerade, welchen Harry Styles Track, welcher Track passt denn so ein bisschen zum Vibe von Hip-Hop und R&B? Ihr könnt ja auch mal überlegen und uns einen Vorschlag schicken für alle, die auch in der Warteschlange sind. 030 20 19 17 17.
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0: Back again, track again.
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0: Harry Styles wurde doch auch so oft hier in Berlin gesichtet. Der ist doch wahrscheinlich irgendwo wieder.
1: Wir haben doch irgendwann den Witz gemacht, dass man Harry Styles bei Buckfuck morgens trifft, sich so ein Eibrötchen holt.
0: Ja, wir sind bei Buck Factory gerade im Brötchen und ihn wird auch gerade interessieren, wie das Wetter in Berlin.
1: Ja, sehr
0: wird.
1: Gerne. So, this is for Harry Styles right now. Okay, Harry, so it's gonna be a little colder than yesterday. Ah. There might be some rain during the day, especially around the afternoon, but always just short, like short rains, not a long time rain. Great. Okay,
0: oh mein Gott,
1: perfekt.
0: Franzi, warst du mal in Amerika?
1: Anscheinend ja nicht.
0: Klingt so native.
1: Anscheinend ja nicht, so wie ich mich anhöre. But Harry, listen up to me now, okay? Especially in the southeast, there might be some thunderstorms, so be careful. Around 19 degrees Celsius, not Fahrenheit, and it's gonna be colder during the week.
0: Ja, Kiss Nation, also wir sind jetzt so international unterwegs, deswegen wir müssen
1: so international. So which Harry Styles song should we play right now?
0: Wir müssen auch an unsere englischsprachigen Leute denken.
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0: Und Harry Styles Konzertkarten, auf welcher Liste bist du jetzt? Hier vorverkauft und jetzt gerade gestartet. Für alle quasi.
1: 165!
0: 165?
1: Ja, nur noch 165 Leute vor mir.
0: Also falls auch andere von euch gerade warten, das sind wahrscheinlich sehr viele, der hat ja eine richtige krasse Fan-Community. Kommen wir tun's, wollen wir den hier gleich reinhauen in die Playlist.
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0: Guten Morgen, Kiss Nation, Franzi und Biggie, Big Mo hier und...
1: Ja, was cracken? Ich bin Sido, der Straßenjunge aus dem Block, Alter. Dein Lieblingsrapper und ihr hört Kiss FM.
0: Hey, yo, Sido,
2: was geht ab?
0: Hey, schön aktiv gewesen auf Social Media, ne? Hat natürlich seine Arena-Tour angekündigt. Könnt ihr ab sofort Tickets kaufen und schon wieder ein Snippet von einem Track, der jetzt rauskommt Ende der Woche.
3: Ich weiß

0: IG brachte mir Rap bei.
1: Boah, ich bin so gespannt, wie dann der Drop ist, was dann kommt, ob es dann krass ist.
2: Aber
1: oder
2: klingt doch schon mal geil. Das Album kommt ja im November.
1: Ja. Aber hast du gehört, was er gesagt hat? Er hat mich richtig abgeholt, diese ganzen Stichwörter, die er gesagt hat. Ich weiß

0: Zeichen 3. Hast du auch Krümeltee früher getrunken?
1: Ist es dieser Eistee von
0: dieser Pillow-Eistee, vom der Discounter?
1: Ja, natürlich, ja klar. Und auch immer so das Granulat gefressen.
0: Ja, und Tekken 3 hast du auch schon ohne Ende gezockt, oder Franzi?
1: Was ist denn Tekken 3?
0: Hast du noch nie was, hast du noch nie was von Tekken 3 gehört? Von den
1: Das ist dieses, oder? Mit Finish Him.
0: Nee, nicht ganz. Es ist Mortal Kombat. Ja. Es ist was mit Kämpfen. Wie wäre es, wenn wir ganz kurz einen Quiz machen?
1: Aus der Kalten zu Tekken 3, wo ich nicht genau weiß, was ist Mortal Kombat?
0: Ja, aber Finish Him ist auch ein Kampfspiel.
1: Tekken ist auch ein Kampfspiel.
0: Finish
1: Him. Okay.
0: Kannst du das bitte nicht veräppeln? Tekken 3 ist wirklich...
1: Ich veräpple dir gar nichts.
0: Legendenstatus, okay, Tekken 3. Wir machen mal kurz den Charaktertest, ob denn die Charaktere was mit dir machen. Aber wie heißt denn der Kämpfer mit der Jaguar-Maske? Ist es A, King oder B, Jin Kazama?
1: Ja, wahrscheinlich Jin Kazama.
0: Es ist King.
1: King?
0: Oder mein absoluter Lieblingscharakter, weil der halt diesen Spezial-Faustkampf hat. Welcher Kämpfer hat denn die berühmte, auch hohe blonde Frisur? So richtig hoch.
1: Ja.
0: Und der hat so ein...
1: H.P. Baxter.
0: Wir arbeiten noch dran.
1: Können wir heute Tekken noch spielen? Also wie funktioniert das? Spielst du das noch?
0: Auf der PlayStation 1. Aber man kann ja auch so eine Portable PlayStation 1 kaufen. Dann kann man das ja anschließen an Smart TV und dann kann man das spielen.
1: Okay.
0: Eigentlich eine gute Idee. Das machen wir noch die Woche. Ich bring's morgen mit. Ich hab's natürlich zu Hause.
1: Okay.
0: Oh mein Gott. Kiss Nation, wir werden mit Franzi Tekken 3 zocken zum allerersten Mal.
1: Ich durfte ja keine Konsole haben früher. Ich weiß auch die ganzen Tastenkombinationen nicht und so.
0: Das werden wir alles hier bei Kiss FM nachholen.
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0: Und jetzt haben wir hier zwei neue frische Kandidaten in der Leitung. Franzi, Biggity Biggity Big Mo hier. Da haben wir einmal Honey. Guten Morgen.
1: Guten Morgen.
0: Und Amira auf der anderen Seite. Hallo.
2: Hallo.
0: Seid ihr bereit? Kiss or Steal? Wollen wir reingehen?
1: Yes.
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0: Es geht um 100 Euro für euch beide jeweils, wenn ihr sagt, Kiss, wir wollen teilen. Aber wenn ihr stealen wollt, während die andere Person teilt, dann kriegt die Steal-Person einfach mal 500 Euro. Aber wenn ihr beide stealt, geht ihr beide leer aus. Komm, wir machen mal den Check erstmal, wofür ihr so Geld gebrauchen könntet. Honey, du darfst anfangen.
1: Ehrlicherweise ist es total witzig. Wir haben mit meinem Mann gemeinsam beschlossen, dass wir ein bisschen mehr sportlich unterwegs sein wollen. Ich möchte mir gerne ein Rad kaufen.
4: Gott, diese Unterhaltung hatte ich gerade erst gestern Abend.
0: Ich habe die ständig, diese Unterhaltung,
4: wirklich?
0: Mehr Sport machen.
4: Oh Gott, ja, mehr Alltagsbewegung. Okay, ja. Also ein Fahrrad soll es sein.
0: Ja, 100 Euro reichen da ja nicht.
4: Nee.
0: Und Amira, bei dir?
2: Also bei mir ist es so, dass ich das ganze Jahr schon am Arbeiten bin und ich gern in den Urlaub möchte und da würde mir ein bisschen Geld auf jeden Fall helfen.
4: Wohin willst du denn?
2: Ich würde gern in die Türkei.
4: Okay.
0: Oh, da war ich erst gerade in Side. So geil.
2: Oh, da würde ich auch gern hin.
0: Ja, wirklich, das Wetter ist, glaube ich, immer noch richtig nice. War wirklich ein Traum.
2: Ja, ja, das sind noch fast 30 Grad, glaube ich.
4: Sie hätte ja auch sagen können, sie möchte gerne, ich weiß nicht, einen kleinen Ausflug in Spreewald machen. Dann wären 100 Euro ja okay.
0: Ja, aber sie war ja ehrlich.
4: Aber Türkei ist natürlich auch, also mit 100 Euro kommst du natürlich auch nicht so weit. Ich bin gespannt, ob ihr beide ehrlich zueinander seid und das einfach als Anzahlung begreift.
0: Franzi und ich sind jetzt einfach ruhig und jetzt könnt ihr euch nochmal gegenseitig davon überzeugen, dass ihr natürlich hoffentlich teilt. Ihr habt immer 10 Sekunden. Honey, du darfst anfangen. 3, 2, 1, go!
1: Hi Amira, du lass uns einfach am besten gemeinsam Weg gehen und sagen, hey, du kriegst deinen Teil, ich krieg meinen Teil, nicht so gierig sein, dann hast du 100 Euro Taschengeld, ich habe 100 Euro zusätzlich noch für mein Rad und so können wir gemeinsam wenigstens hier als Gewinner rausgehen.
4: Das ist doch psychologische Kriegsführung, den Vornamen zu benutzen, oder? Das habe ich mal irgendwo gelesen, dass das so ein psychological Hacking ist.
0: Mal gucken,
4: aber
0: was
4: nicht schlecht.
0: Mal gucken, was Amira jetzt sagt. Ready, steady, go!
2: Also ich hätte auch kein Problem damit zu teilen, weil ich habe das noch nie gemacht und ich bin irgendwie voll aufgeregt und ich hätte lieber etwas anstatt gar nichts. Also ich hätte kein Problem, wenn wir teilen würden.
4: Habt ihr vertrauensvolle Jobs, ihr beiden? Oder wart ihr mal Vertrauensschüler in der Schule? Oder?
2: Ja, also ich bin Erzieherin und ich bin auch gerade auf Arbeit.
4: Ja, okay, Erzieherin. Da hat man ja einen moralischen Kompass.
2: Ja, das stimmt.
1: Ich bin Bankerin und ich bin aber auch gleichzeitig Frauenbeauftragte in der Bank.
0: Also der Druck ist jetzt groß, dass hier wirklich geteilt werden
4: muss. Da muss ich ja sagen, da bin ich ja erstmal beeindruckt von euren Jobs und ich würde mir ganz, ganz doll wünschen, dass wir dann alle zusammenhalten, wir Frauen, und dass es hier 100 Euro für jeden gibt.
0: Ich habe das Kiss-Phone in der Hand. Jetzt schreibt mir Kiss or Steal. Wenn ihr beide Kiss schreibt, dann wirklich so, wie wir es hier erwarten. Ihr werdet das Geld teilen, jeder kriegt einen Huni. Wenn ihr beide aber Schauspielert und Steal schreibt, geht ihr beide leer aus. Aber wenn einer Kiss schreibt und einer Steal, dann wird ja diese böse Steal-Person mit 500 Euro belohnt. Kiss or Steal jetzt an den Kiss-Contact.
4: Und ihr habt genau einen Song Zeit, um eure Antwort zu schicken. Wir hören uns gleich.
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0: Amira eigentlich spricht alles dafür, dass sie wirklich teilen. Und wie das ausgeht, erfahren wir jetzt nochmal ganz kurz betonen. Wofür braucht ihr das Geld? Wofür steht ihr, Honey?
1: Hi Amira, du, lass uns einfach am besten gemeinsam Weg gehen und sagen, hey, du kriegst deinen Teil, ich krieg meinen Teil, nicht so gierig sein, dann hast du 100 Euro Taschengeld, ich habe 100 Euro zusätzlich noch für mein Rad und so können wir gemeinsam wenigstens hier als Gewinner rausgehen.
2: Also ich hätte auch kein Problem damit zu teilen, weil ich habe das noch nie gemacht und ich bin irgendwie voll aufgeregt und ich hätte lieber etwas anstatt gar nichts. Also ich hätte kein Problem, wenn wir teilen würden.
3: Habt ihr vertrauensvolle Jobs, ihr beiden? Oder wart ihr mal Vertrauensschüler in der Schule? Oder?
2: Ja, also ich bin Erzieherin und ich bin auch gerade auf Arbeit.
3: Ah, okay, Erzieherin. Da hat man ja einen moralischen Kompass.
2: Ja, das stimmt.
1: Ich bin Bankerin und ich bin aber auch gleichzeitig Frauenbeauftragte in der Bank.
0: Also der Druck ist jetzt groß, dass hier wirklich geteilt werden
3: muss. Da muss ich ja sagen, da bin ich ja erstmal beeindruckt von euren Jobs. Und ich würde mir ganz, ganz doll wünschen, dass wir dann alle zusammenhalten, wir Frauen. Und dass es hier 100 Euro für jeden gibt.
0: Ich habe das Kiss-Phone in der Hand. Jetzt schreibt mir Kiss or Steal. Wenn ihr beide Kiss schreibt, dann wirklich so, wie wir es hier erwarten. Ihr werdet das Geld teilen, jeder kriegt einen Huni. Wenn ihr beide aber Schauspielert und Steal schreibt, geht ihr beide leer aus. Aber wenn einer Kiss schreibt und einer Steal, dann wird ja diese böse Steal-Person mit 500 Euro belohnt. Kiss or Steal jetzt an den Kiss-Contact. Das ging sehr schnell sogar. Direkt.
3: Also sind schon da.
0: Wie ich erklärt habe mit Kiss or Steal, ist es ja schon eingegangen.
3: Oh Gott.
0: Und wir haben es ja auch mit dem Job gehört, ne? Erzieherin und Frauenbeauftragte auf der anderen Seite. Und ich muss nicht länger auf die Folter spannen. Wir haben hier ein Steal.
3: Nein, oh Mann.
0: Und bedeutet, wenn die andere Person jetzt Kiss geschrieben hat, dann würde ja die Steal-Person hier mit 500 Euro rausgehen.
3: Ja,
0: das Ding ist
3: crazy.
0: Das Ding ist hier an beide Steal geschrieben.
2: Oh nein.
3: So viel zum moralischen Kompass.
0: Hoffentlich haben die Kinder in der Kita das nicht gehört.
3: Ist wirklich so.
0: Ja, Honey, was sagst du jetzt dazu?
2: Gelaufen.
0: Und Amira, was sagst du dazu?
2: Ja, man muss gucken, wo man bleibt, ne?
0: Ja, stimmt auch
3: du,
0: wieder.
3: Du kriegst oder stirb.
0: 0 Euro, gar nichts für euch, weil ihr euch beide beklauen wolltet.
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3: Immer diese vorgeschobene Solidarität, das kann ja wohl nicht wahr sein, wirklich. Ja, wir halten zusammen und wir unter Frauen, wir müssen zusammenhalten. Leute, ich kann euch nur sagen, bedeutet aber für euch, heute wird nochmal gezockt, heute wird nochmal gespielt, denn hier liegt immer noch Geld rum.
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1: 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Ein Tankrabatt soll kommen, aber wie der genau aussehen soll, weiß gerade noch keiner. Klar ist nur, Autofahrerinnen und Autofahrer sollen bei den Rekordpreisen an den Tankstellen irgendwie entlastet werden. SPD und CDU haben da aber ziemlich unterschiedliche Ideen. Die SPD will zum Beispiel einen Preisdeckel für Sprit und dass Ölkonzerne mehr Steuern zahlen müssen, wenn sie in der Krise besonders viel Gewinn machen. Wirtschaftsministerin Katharina Reiche von der CDU hält nichts davon. Sie will lieber Menschen, die wenig Geld haben, direkt etwas auszahlen. Wie das aber aussehen könnte, hat sie noch nicht gesagt. Währenddessen hat Bundeskanzler Friedrich Merz eine Reise nach New York abgesagt. Eigentlich wollte er nächste Woche vor der UN-Vollversammlung sprechen. Nach der Wahlpleite der CDU in Sachsen-Anhalt bleibt er jetzt aber in Berlin. Da wird nämlich am Sonntag gewählt. Direkt danach will Merz mit der CDU-Spitze besprechen, wie es weitergeht. Dabei könnte es sogar um seine politische Zukunft gehen, denn es gibt auch innerhalb der Partei immer mehr Kritik an Merz. In Los Angeles ist ein Helikopter des US-Nachrichtensenders NBC abgestürzt. Mindestens 3 Menschen sind dabei gestorben. Das Fernsehteam war wohl gerade in der Nähe eines schweren Unfalls im Einsatz. Der Helikopter stürzte zwischen 2 Geschäftsgebäuden ab und ging danach in Flammen auf. Warum der Helikopter abgestürzt ist und wie viele Menschen genau an Bord waren, ist noch nicht klar. Wenn ihr Netflix, Apple TV oder Wow abonniert habt, könnte es Geld zurückgeben. Verbraucherschützer klagen gegen die Anbieter, weil sie ihre Preise in den vergangenen Jahren mehrfach erhöht haben sollen, ohne dass Kundinnen und Kunden ausdrücklich zugestimmt haben. Dabei kann es um bis zu 700 Euro gehen, wenn ihr alle 3 Abos habt. Wer betroffen ist, kann sich den Klagen kostenlos anschließen. Netflix, Apple TV und Wow weisen die Vorwürfe zurück. Sie sagen, Preiserhöhungen waren durch die AGB erlaubt. Genau das sehen die Verbraucherschützer anders.
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2: Leute, einen wunderschönen Mittwoch wünsche ich euch. Junge, bei uns hier in Berlin geht gefühlt einfach gerade die Welt unter. Also von jetzt auf gleich ist es komplett dunkel geworden. Wirklich ohne Licht sieht man hier gerade fast nichts, als wenn wir so Abendeinbruch hätten. Es regnet unnormal. Das ist so richtig so gegen die Fenster prasselt. Ich finde, das ist so richtig der Vibe. Sorry, not sorry an meinen Chef, aber wo ich einfach gerne meine Jacke nehmen würde und gehen würde nach Hause, mir Kuschelsocken anziehen, ins Bett einkuscheln, irgendeine Serie anfetzen und dann dabei so ein bisschen wieder einschlafen. Wisst ihr, was ich meine? Also an alle, die heute Homeoffice machen. Also ich glaube, ihr wisst hoffentlich, wo ihr den Tag verbringt, ne? Eingemurmelt auf Couch, auf dem Bett und genießt das bitte ein bisschen für mich mit. Könnt mal direkt eine DM rüberschicken, kissfm.de. Liebe geht raus, Alter. Kommt gut durch euren

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0: Wills von The Weeknd. Genauso klingt Kiss FM hier in eurem Mittwoch. Mein Name ist Mille. Straight auf dem Wege Richtung Mittagspause gehen wir rein mit ein paar News von Kollegin Michelle.
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2: Justin Bieber oder Harry Styles bei der nächsten Super Bowl Halftime Show? Genau diese beiden Namen machen gerade in den USA die Runde. TMZ schreibt, dass Justin Bieber und Harry Styles ganz oben auf der Wunschliste von Roc Nation stehen sollen. Und Roc Nation plant die Halftime Show zusammen mit der NFL. Aber bis jetzt wurde wohl noch keiner von beiden überhaupt offiziell angefragt. Der nächste Super Bowl ist am 14. Februar in Los Angeles. Justin und Harry sind auch nicht die einzigen Namen, über die gerade gesprochen wird. Miley Cyrus, Sabrina Carpenter und Dua Lipa waren in den letzten Wochen auch schon im Gespräch. Wer es am Ende wird, ist also noch komplett offen. Aber meistens wird der Künstler oder die Künstlerin Ende September oder Anfang Oktober bekannt gegeben, sodass es nicht mehr lange dauern dürfte.
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0: so toxisch, wenn ich nur so eine Songs höre, wo Männer einfach so Triple Play machen.
1: Dann hör doch Rock.
0: Ich weiß nicht, ob das da inhaltlich besser
2: ist. Klassische Rockballaden eigentlich doch meistens schon.
3: Ja, siehst du. Dann geh doch da
2: so viele. Im Rock sind, glaube ich, nicht so viele Faktoren.
3: Oder hör Jazzmusik.
0: Wie nochmal?
2: Okay, das ist also der Beweis, dass Mo noch nie Jazz in seinem Leben gehört hat.
3: Natürlich.
2: Ja, okay.
0: Lelele.
3: Ich bleib hier lieber bei Lelele und Lalala und ha, ha, ha, ha, ha, ja, mit Lloyd und Lil Wayne U. Das ist Home of Hip-Hop und R&B hier.

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2: Leute, was geht ab? Wunderschönen Mittwoch wünsche ich euch. Ey, Hälfte der Woche ist rum, Hälfte steht noch an. You got this? Okay, wir machen das hier heute alle gemeinsam. Und ich finde, heute ist ein ganz komischer Tag. Also ich weiß ja nicht, wie es bei euch ist, aber irgendwie Wetter heute eigentlich nicht so kalt, aber trotzdem irgendwie auch fucking drückend, weil es irgendwie die ganze Zeit auf dem Regen hängt. Dann, ich weiß auch nicht, es ist, also bei uns auch irgendwie, wir hängen alle komplett durch, aber irgendwie ist auch noch mega viel von der Woche irgendwie da. Kennt ihr das? Oh, Junge, lass mal alle kurz einen Kaffee grabben und gleich erstmal in die Mittagspause gehen. So, das ist der Modus. Jetzt direkt mit Finch und Green, das ist Kupangan.

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4: Leute, und gleich habe ich für euch den Broski Martin, a.k.a. Materia.
5: Flieg die Cessna in das Feuerball-Szenario. Meine Mom, Lara Croft, mein Dad, Indiana Jones.
4: Niemand bringt Martin um. By the way, der Gude ja auch vor kurzem gerade bei mir zum Interview gewesen. Könnt ihr euch super gerne nochmal reinziehen. Da haben wir unter anderem tatsächlich über seinen Sohn gesprochen und auch über seine Frau und übers Bergheim. Also, sneakt euch rein. Home of Deutschrap auf YouTube oder auch Mille Meets auf Spotify.
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Leute, ich würde an dieser Stelle gerne kurz nochmal Danke sagen, tatsächlich. Ich habe ja letzte Woche tatsächlich den Motherfucking Deutschen Radiopreis gekriegt, 2026 für bestes Interview. Und ich mag das hier on air gar nicht so oft erzählen, weil ich mich nicht irgendwie selber so damit brüsten will oder so. Aber ich möchte einfach nur nochmal sagen, ich hätte den niemals kriegen können ohne euch, ne? Weil ihr immer da seid, weil ihr so krass supportet, weil ihr einschaltet, weil ihr bei den Interviews da seid, weil ihr Fragen stellt, weil ihr mit Klicks dabei seid, mit Kommentaren und so weiter und so fort. Also wirklich von Herzen vielen, vielen, vielen lieben Dank. Ich kann euch nur sagen, das bleibt für mich auf jeden Fall eine Erinnerung fürs Leben. Ich kriege immer noch Gänsehaut, wenn ich darüber nachdenke. So. Könnt ihr euch gerne reinziehen. Wir haben da so viel von hochgeladen, auch von diesem Moment. Das Kiss-Team hat hier im Studio so krank abgefeiert, Alter. KissFM.de auf Instagram. Und ich weiß noch, ich habe morgens auf dem Weg nach Hamburg noch telefoniert mit Carolina und Mo. Und dann meinten die beiden so, jo, was für ein Track, was für ein Gewinnertrack sollen wir spielen? Und dann war ich so, ja, wenn, dann müssen wir jetzt auf Verdacht so manifestationsmäßig irgendwie All I Do Is Win spielen. Und wisst ihr, was wir machen? Wir pumpen den jetzt auf jeden Fall nochmal. Weil das ist einfach ein Brett, Alter. Let's Fans Radiopreis!

0: Leute, kennt ihr so Songs, so wie den hier, wo so Passagen drin sind, wo man das Gefühl hat, Loki, eigentlich, man weiß, wie es geht, aber eigentlich, man weiß es gar nicht. Es ist diese eine Passage drin. In meinem Kopf ist sie einfach so, und das Schöne ist, jetzt habe ich Profi Amy Krebs bei mir am Start, die es in der Redaktion gerade mitgesungen hat. Und ich war direkt so, niemals weißt du wirklich, was der Text dazu ist. Wie ist der Text anstatt
1: ich hasse, dass ich das jetzt hier on air machen muss, aber es ist in a minute, I'm a need a sentimental man or woman to pump me up. Das war ein TikTok-Trend. Das war ein TikTok-Tanz.
0: Das habe ich noch nie wirklich tatsächlich so verstanden. Noch niemals.
1: Doch.
0: Aber ich finde das gut, dass ich jemanden wie dich habe, der sowas weiß.
1: Dafür braucht man TikTok-Tänze und TikTok-Trends, weil dann hast du es so oft, dass du es irgendwann drauf hast.
0: Ich schwöre, das ist wirklich das Schlimmste an Radiomoderatoren. Du kannst bei uns nichts erzählen, weil du stehst immer in der Gefahr, dass du es gleich auf jeden Fall auch nochmal live in der Sendung sagen musst.
1: Ja, herrlich.
0: Sinne. Kiss es an. Happy Mittwoch.

0: Ich mittags mit Millis an. Das hier ist Kiss FM. Und wenn ihr Bock habt auf Kino, weil ganz ehrlich, das ist ja wohl das Beste bei diesem Wetter, dann solltet ihr dranbleiben. In 2,5 Minütchen habe ich was für euch.
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4: Sehr traurig auch. 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
0: Detlef halt auch direkt.
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8: Und für alle von euch, die in der Nachtschicht arbeiten oder schon mal gearbeitet haben, wenn ihr dachtet, das war irgendwie Pain, naja, dann gebt euch mal das hier, okay? Weil die ersten Reaktionen zu Resident Evil sind komplett am Ausrasten. Eine der besten Videospielverfilmungen aller Zeiten, sagen die sogenannten Kritiker. Und das muss schon immer was heißen, weil die nehmen wirklich gefühlt immer jeden Film komplett auseinander so. Story kennen die meisten Gamer und Gamerinnen unter euch auf jeden Fall. Ein Kurier soll in seiner Nachtschicht einfach mal nur ein kleines medizinisches Paket in ein Krankenhaus bringen. Aber naja, in diesem Krankenhaus ist halt ein Zombieherd und das Ganze wird dann relativ schnell einfach eine komplett lebensbedrohliche Lieferung und das wird ganz schön krass.
10: Alles, was in dieser Stadt passiert ist, hat sich innerhalb weniger Stunden entwickelt. Du hast keine Ahnung, was du da in den Händen hältst.
8: Und ich sag euch ehrlich, ich als bekennender Horrorfilm-Fan, ich liebe jetzt schon wirklich alles daran, weil es klingt schon so, als wenn es komplett voll ist mit irgendwie Blut und Action und Drama und es passiert komplett was in das. Und zusätzlich ist halt auch noch einfach ein richtig gut gemachter, mitreißender Film so. 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
2: Leute, kennt ihr das, wenn Menschen Wörter so richtig strange betonen? Ihr denkt euch so, excuse me, was soll das denn? Wir hatten es gerade in der Redaktion mit dem Wort Quatsch. Wenn man Quatsch richtig oft hintereinander sagt, finde ich, ist ein ganz komisches Wort. Was Quatsch für ein Wort. Und wir haben jetzt einstimmig beschlossen, man sollte nicht mehr Quatsch sagen, man sollte Quatsch sagen. Also das Q ganz anders aussprechen, Quatsch. Passt auch irgendwie viel besser zur Bedeutung, so finde ich. Mein Daddy zum Beispiel sagt immer, anstatt Promis, mein Vater sagt einfach immer Promis. Und am Anfang habe ich ihn da immer richtig mit Hops genommen und mittlerweile mache ich das einfach so richtig mit Absicht, so Promis. Ich kann nicht mehr. Was sagt ihr, was kein anderer irgendwie so betont? Toller at me am Kiss Contact. 030 20 19 17 17.

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1: Okay, also wo fängt sportlicher Ehrgeiz an und wo sollte es auch dann wirklich Grenzen geben, dass er auch wieder aufhört? Talk of Town. Ist eine Frage gerade, die heiß diskutiert wird. Vielleicht wisst ihr schon, worum es geht. Mille für euch am Start hier auf KISS und dass ich jetzt diese Thematik mit euch überhaupt bespreche, sagt auf jeden Fall schon, welche Ausmaße sie angenommen hat. Denn alles, was... Boah, wie label ich das jetzt? Alles, was Fäkalien angeht, sind Themen, die würde ich hier wirklich eigentlich niemals in meiner Sendung machen. Niemals, niemals, niemals. Aber es gehen gerade unendlich viele Videos viral. Auf TikTok, Insta, ganze Presse ist voll. Vom High Rocks in Beijing. Und zwar von Joanna, ich hoffe, ich spreche sie richtig aus, Wittichik aus Australien. Unglaublich begnadete Sportlerin. High Rocks ist ja wirklich, ich habe da unglaublich viel Respekt vor. Es sind ja sämtliche Sportarten auf einmal. Also muss so krank durchtrainiert sein, so kranke Power habe, um da mitzumachen. Ganz viele verschiedene Stationen. Und die Gute ist nicht nur Erste geworden. Die Gute hat während des Wettkampfes ihren Körper nicht mehr richtig unter Kontrolle gehabt und hat tatsächlich Durchfall bekommen. Und hat trotzdem weitergemacht. Hat halt eine kurze Shorts angehabt. Und ich sag mal so, ihre kompletten Beine sind komplett voll gewesen. Also es gibt wirklich 18.000 Videos davon. Und ey, Respekt an sie, Power an sie, dass sie sich gedacht hat, ich habe so lange trainiert, ich will nicht aufgeben und so. Aber, jetzt kommt das große Aber. Also meine persönliche Meinung, also es tut mir unglaublich leid für alle anderen Teilnehmer. So klar, sie ist Erste geworden, aber ich will auch nicht wissen, wie alle anderen Teilnehmer nach ihr sich gefühlt haben. Also sie hat ganz viele Geräte dann auch noch benutzt, ne? Hat ganz viele Sachen gemacht, wo hinter ihr dann quasi immer aufgewischt werden musste und so, damit quasi die anderen Teilnehmer da nicht so direkt face-to-face mit irgendwie in Berührung kommen. Junge, ich finde das so schlimm. Wenn ich mir vorstelle, ich wäre an diesem Wettbewerb mit beteiligt gewesen, egal wie viel ich dafür trainiert hätte, ich hätte gesagt, sorry, ich fasse das Gerät nicht an, sorry, ich gehe auf diese Matte nicht rauf, sorry, ich will hier nichts berühren, was irgendwie Fäkalien von wem anders sind. Junge, das ist ja so schlimm. Und ich will mir in so einer geschlossenen Halle gar nicht vorstellen, wie auch der Geruch und alles gewesen ist. Also, finde ich richtig, richtig krass. Danach gab es schon ganz, ganz viele Stimmen, die gesagt haben, so, yo, die hätten von der Jury und auch vom Wettbewerb sie auf jeden Fall dann irgendwie rausholen müssen, ausschließen müssen, so. Tatsächlich hat High Rocks sich jetzt danach auch zu Wort gemeldet und hat eine neue Regel ins Wort, also zu Wort jetzt quasi gerufen. Und in Zukunft darf dann tatsächlich vom Team, dürfen Leute quasi aus dem Verkehr gezogen werden, die mit Fäkalien, Körperflüssigkeiten, die irgendwie nicht bei sich behalten können. So, es gibt ja auch Leute, die vom Sport zum Beispiel so krass sich überanstrengen, dass du dich zum Beispiel erbrechen musst und so weiter und so fort. So gegenüber den anderen Teilnehmern halt. Also ich finde es unfassbar crazy. Wie gesagt, sie ist ja auch noch Erste geworden. Shoutout an sie für diese Leistung. Aber boah, ich sag euch ehrlich, ich weiß halt auch nicht. Also gefühlt wird sie doch jetzt für immer die Frau bleiben, die mit diesen Videos

0: mit Durchfall beim High Rocks weiter trainiert hat. Also weiß ich auch nicht, ob man das irgendwie will. Oder? Wie seht ihr das? Kiss Contact 030 2019 17 17 11.
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1: Justin Bieber oder Harry Styles bei der nächsten Super Bowl Halftime Show? Genau diese beiden Namen machen gerade in den USA die Runde. TMZ schreibt, dass Justin Bieber und Harry Styles ganz oben auf der Wunschliste von Roc Nation stehen sollen. Und Roc Nation plant die Halftime Show zusammen mit der NFL. Aber bis jetzt wurde wohl noch keiner von beiden überhaupt offiziell angefragt. Der nächste Super Bowl ist am 14. Februar in Los Angeles. Justin und Harry sind auch nicht die einzigen Namen, über die gerade gesprochen wird. Miley Cyrus, Sabrina Carpenter und Dua Lipa waren in den letzten Wochen auch schon im Gespräch. Wer es am Ende wird, ist also noch komplett offen. Aber meistens wird der Künstler oder die Künstlerin Ende September oder Anfang Oktober bekannt gegeben, sodass es nicht mehr lange dauern dürfte.
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Leute, was geht ab? 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Jetzt für euch mit dem guten Paschanim in der Playlist. By the way, der hat vor kurzem ja auch gerade ganz exklusiv seine eigene Radiosendung bei uns gehostet. Könnt ihr euch gerne nochmal reinziehen. Ist noch online auf kissfm.de oder auch direkt bei uns in der Kiss FM App. Exclusive Shit, Alter, nicht verpassen.

0: Magisch von Olex. Olex einfach unglaublich guter Mann, ne? Auch hinterm Mikrofon, Alter. Hat letztes Jahr ja auch so viel durchgemacht. Hat letztes Jahr seine Mama verloren und sein Baby. Alles auf einmal. So, so krass, wirklich. Ganz viel Liebe an ihn raus nach Frankfurt. 12.49 Uhr haben wir es hier auf KISS. Mein Name ist Mille. Kommt gut hier auf dem Weg Richtung Mittagspause.
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4: 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Mein Name ist Mille. Schönen Mittwoch.
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2: Leute, was geht? Wir müssen kurz nach eins. Ich hoffe, ihr seid back aus der Mittagspause. Ich hoffe, ihr könntet schön was snacken auf jeden Fall. Ich schwöre, ich komme mit diesem Wetter hier bei uns in Berlin heute nicht klar. Ne? Also eigentlich sollte es gar nicht so kalt werden. 27 Grad sollten irgendwie nochmal drin sein. Und ich friere mir hier einen Ast ab. Ich meine es ernst. Also wirklich, ich habe ein T-Shirt an. Vielleicht auch kein BH an, was wirklich richtig schlecht ist so auf der Arbeit, weil ich denke mir so, ich sollte irgendwas überziehen auf jeden Fall die ganze Zeit. Und ich dachte irgendwie, es sind viel wärmer. Also ja, vielleicht zieht ihr ein bisschen mehr an, aber es ist irgendwie kälter als gedacht. Und es hängt auch die ganze Zeit auf den Regen. Perfekt. Puh, Wusa, irgendwie ist heute ein wilder Tag, Alter. Wirklich Hilfe. Muévete.

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0: 17 Minuten nach 1 haben wir es jetzt. Ich wünsche euch eine schöne Mittagspause.
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0: Guter Charakter und 100 Euro für beide. Oder richtiger Reudo-Charakter, Alter. Und einer geht alleine mit 500 Euro nach Hause, der andere kriegt nix. Oder sind beide räudig drauf und keiner kriegt was? Das ist unsere große Charakterfrage bei Kiss or Steal. Mille für euch am Start auf Kiss. Und ich würde sagen, wir zocken jetzt mal wieder eine neue Runde. Let's go!
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0: Hallöchen.
2: Hallihallöchen, Mille.
0: Ich kläre euch noch einmal kurz auf, ja? Wir zocken jetzt gemeinsam eine Runde. Wenn ihr beide fair seid und geht auf Safety First, schreibt gleich beide Kiss, dann, sag ich mal so, bekommt ihr auf jeden Fall beide Kohle. Wenn einer von euch stiehlt, kriegt er die Kohle ganz alleine. Die andere Person geht komplett leer aus. Wenn ihr beide stiehlt, dann bekommt keiner was. So viel klar?
2: Ja, auf jeden Fall.
0: Okay, dann gehen wir rein. Einer von euch beiden, würde ich sagen, fängt jetzt mal an. Stellt sich mal kurz vor, wer er ist und wofür er die Kohle denn gerne haben möchte. Let's go.
2: Alles klar. Also, mein Name ist Soran. Das Geld brauche ich halt. Also, ich habe Kinder, ich habe eine Frau. Ich habe jetzt am Sonntag Hochzeitstag. Ich könnte das Geld für ein Geschenk gebrauchen. Vielleicht was noch mit den Kindern unternehmen. Ja. Genau, für ein Geschenk.
0: Okay, ist ja eigentlich auch ziemlich teuer, sowas alles, was du davor hast, ne?
2: Ja.
0: Okay. Okay, wir gehen weiter.
3: Mhm. Okay, mein Name ist Rusti. Ich habe ebenfalls zwei Kids und die würden sich, glaube ich, riesig über Pokémon-Karten und ein bisschen Paw Patrol für den Kleinen freuen. Und da würde ich mich riesig über die 100 Euro freuen. Deswegen wäre ich auf jeden Fall so fair und würde Kiss sagen. Ich hoffe, Doran, du wärst genauso fair. Ich habe gehört, du hast auch Kids. Es wäre, glaube ich, einfach nur fair, wenn wir beide 100 Euro hätten.
0: Ja, okay. Pokémon-Karten, oh, crazy. Auch ein Ding, Alter. Auch nicht schlecht. Also quasi auch hier Kohle für die Kids. Ich liebe alles. Dann habt ihr jetzt folgende Chance. Ich gebe euch beiden 10 Sekunden Zeit, dass ihr euch gemeinsam nochmal überzeugen könnt, dass ihr beide Kiss nehmt, damit natürlich keiner von euch leer ausgeht.
2: So, ich sag jetzt so viel. Ich werde Stil nehmen. Und okay. Gebe dir aber mein Wort, wenn du Kiss nimmst, dass wir die 250 Euro pro Kopf teilen.
0: Das funktioniert nicht. Das dürft ihr
2: Warum
0: nicht machen.
2: Geht das nicht?
0: Nee. So, das funktioniert nicht. Das geht nicht.
2: Aha, das wäre zu intelligent gewesen, oder wie?
0: Nee, das funktioniert nicht, mein Lieber. Oh, jetzt, pass auf, jetzt. Nee, da walten wir die 10 Sekunden aber jetzt mal kurz aus. Bleibst du jetzt so frech und sagst, du wirst einfach bei Stil bleiben? Oder sagst du ja, okay, komm, dann gehen wir auf jeden Fall mit Kiss bei beiden rein?
2: Ja, wenn das so ist, wenn das nicht geht, dann wäre ich natürlich so fair und würde die 100 Euro teilen.
0: Okay.
2: Ja, aber nee, also ich dachte, man könnte es so klären,
0: das funktioniert
2: dass wir das privat machen. Mm-mm. Dann hätten wir mehr was von gehabt.
0: Mm-mm, that's not how the game is here. Wir gehen weiter.
3: Ich hab tatsächlich sogar eine selbe Idee gehabt, aber dachte mir, das wird wahrscheinlich nicht funktionieren von euch aus.
0: Mhm.
3: Und Doran, ich sag dir ehrlich, ich habe zwei Kinder und die würden sich riesig freuen, wenn ich denen jetzt ein bisschen Pokémon-Karten und so kaufen könnte. Ich würde mich riesig über die 100 Euro freuen. Ich hoffe, du bist so fair und teilst, weil ich werde definitiv teilen.
2: Okay.
3: Es fällt mir jetzt wirklich schwer nach dem, was du gerade gesagt hast, muss ich gestehen, aber ich vertraue jetzt trotzdem einfach mal auf den guten Menschen hinter dem
2: Telefon. Nee, also ich werde Kiss nehmen und wenn du Stil nimmst, gönne ich dir die 500 Euro.
0: Ja, okay, meine Lieben, dann machen wir Folgendes. Jetzt bin ich sehr, sehr gespannt. Jetzt kommt's wirklich auf den Charakter an, bei so vielen Versprechungen und so. Haut mal beide an, Kiss Contact auf jeden Fall, eure Nachricht raus. Kiss oder Stil? Ich warte, ich hab das Handy vor mir.
2: Yeah, auf WhatsApp, ne?
0: Mhm.
2: Okay, jetzt bin ich auch gespannt.
3: Ich bin auch sehr gespannt.
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0: Oh, Leute, ich kann es jetzt gar nicht abwarten. Also, wir pumpen jetzt erstmal kurz einen Track und dann hören wir auf jeden Fall rein, ob wir hier auf die beiden vertrauen können oder nicht, Alter. Oh, Junge.

0: Leute, es geht hier gerade komplett um Charakter. Ich sag euch, wie es ist. Wir sind gerade mitten am Zocken bei Kiss or Steal. Ruschki und Zoran sind bei mir dran. Und Zoran hat sich gerade eiskalt zu erkennen gegeben und war so, ey, er will eigentlich stealen. Und hat dann gemerkt, so wie sein Plan ist, funktioniert das Ganze aber nicht. Und Ruschki war dann so, ey, Dicker, ich vertraue jetzt auf dich. Lass bitte einfach teilen. Und wir warten es jetzt mal ab, ob beide hier ehrlich sind, ob sie wirklich brüderlich teilen oder wie jetzt hier gerade der Modus ist.
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0: Okay, ich habe zwei Nachrichten gekriegt. Also, ich lese hier auf jeden Fall schon mal einmal Kiss. Ist schon mal perfekt.
2: Sehr gut.
0: Aber Leute, ich lese kein zweites Mal Kiss. Ich lese auf jeden Fall nochmal Steal. Wollt ihr euch direkt zu erkennen geben? Hä? Für die Leute da draußen?
3: Ey, Dora, ja. Das tut mir so leid, nachdem was du gerade gesagt hast. Ich dachte wirklich, du willst jetzt Steal drücken. Du hast Hochzeit
4: gesagt.
3: Wie gesagt,
4: ich bin ein Mann meiner Worte.
3: Schreib mir auf Insta.
0: Ich kann nicht. Da ist Zoran jetzt noch so korrekt und sagt so, ah komm, scheiße, dann teilen wir. Und jetzt einfach komplett andersrum einmal weggenommen. Ich kann nicht mehr.
4: Egal. Sollen seine Kinder die Pokémon-Karten? Ich gönn dir, egal.
3: Alles gut. 500 Euro für dich.
4: Don't hate the player.
3: Zoran, schreib mir, wir machen das.
0: Nein, das funktioniert nicht, meine Lieben. In diesem Sinne, schön, dass ihr mitgezockt habt. Und ich würde mal sagen, mit eurem eigenen Charakter müsst ihr jetzt selber leben. Ich wünsche euch einen schönen Mittwoch.
4: Ja, danke.
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4: Buongiorno, buon mercoledì. Welcome, Kiss Nation. Am Mittwoch, dem 16. September 2026 bis um 18 Uhr live für euch aus dem Kiss Tower in Berlin-Steglitz. Kiss aus Deal ist in vollem Gange. Da gab es hier eure Chance auf 500 Euro, was ihr dafür braucht. Schlechten Charakter. Ja, aber noch viel mehr. Mehr dazu in weniger als einer halben Stunde. Außerdem müssen wir heute eine Sache klären. Wo findet das erste Date statt? In der fancy Cocktailbar oder irgendwie in irgendeinem verramschen Späti, irgendeiner Billo-Tanke oder sonst wo? Oder vielleicht komplett woanders? 030 20 19 17 17. Klingelt durch, sagt mir eure Meinung und in drei Tracks die Fuck Your Hotline.

0: French Montana, Max B.
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0: Ever since you left me, I went deaf. Seit du mich verlassen hast, bin ich taub geworden. Übersetzt ins Deutsche. 14:08 Uhr, Mittwochnachmittag. Gianluca live für euch. Kommt gut in den letzten paar Stunden in den Job. Und ja, Mitte der Woche heißt für euch, es ist Zeit, Halbzeit, mal wieder ein bisschen Fettdampf abzulassen, ein paar Fackels loszuwerden. Schön Mittelfinger zeigen, verstehst du?
2: Ein

0: Dicke Fakios loszulassen. Bei mir in der Fakio-Hotline. Leon aus Berlin sagt:
1: Mein dickes, fettes Fakio geht an diese ganzen Scheiß-Staus in der Stadt, die durch die Stadt und die Baustellen regelrecht provoziert werden.
0: Na, gestern war vor allem eine Katastrophe, ne? Hier, Kolleginnen Mille und Franzi haben erzählt, dass als sie gestern Feierabend gemacht haben und nach Hause wollten, nach Friedrichshain, dass sie da mindestens 2 Stunden länger gebraucht haben als sonst auf dieser Route. Das ist ja der absolute Hammer. Also vor allem, du gehst ja raus aus Steglitz alleine schon, dann stehst du erstmal in Friedenau eine Dreiviertelstunde und dann hier Höhe Buschkrugallee stand es dann nochmal eine Stunde. Deswegen, ey, meine Empfehlung an euch, immer Kiss hören und warten auf das nächste Traffic-Update, okay? Nächstes.
2: Ein großes F*** you an Daniel Caramba. Er fuckt mich einfach jeden Tag ab. F*** you, Mann.
0: Wie wir dann herausgefunden haben, war das der Cousin von ihm. Ey, die besten F*** yous verteilt man eben in der Familie. Dankeschön, Soran. Letztes F*** you, Edo.
3: Ein dickes, fettes F*** you an den, der mich und meinen Fahrschüler gerade angehupt hat. Bruder, wieso hupst du eine Fahrschule an? Was läuft schief bei dir, ey?
0: Wirklich, ja? Ist das so ein Ding? Also Fahrschule? Nee, Fahrschule musst du aushalten und fertig. Jeder hat mal angefangen mit der ersten Praxisstunde, hat mal abgewürgt oder weiß nicht, wo rechts vor links ist und der ganze Kram. Wir hupen keine Fahrschulen an. Fair Play, okay? 030 20 19 17 17. Schickt mir jetzt eure F*** yous an egal wen, an egal was. Jetzt rein per WhatsApp-Sprachmemo und hört sie hier bei mir in der Show.
4: Jetzt

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0: Macklemore, der jetzt ein bisschen Beef mit Ed Sheeran hat, weil er sich politisch geäußert und pro-palästinensisch positioniert hat. Ed Sheeran wurde dann von den Veranstaltern ein bisschen arg unter Druck gesetzt und hat gesagt, ey, entweder du schmeißt Macklemore raus als deine Vorgruppe oder du gehst gleich mit. So, und da hat es jetzt heftig Stress gegeben. Alle Updates dazu, die bekommt ihr in knapp einer halben Stunde hier bei KISS FM. Genauer gesagt in meiner Show von Kollegin Amy bei Give Me The Context. Deswegen stay tuned, dürft ihr nicht verpassen.
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0: Das Prinzip ist gnadenlos einfach und ich verstehe auch viele von euch, die sagen, warte mal ganz kurz, wenn KISS geschrieben wird, dann kommt das und wenn Steel, wie kriege ich 500 Euro? Ich erkläre es euch. Ihr könnt die Kohle miteinander teilen oder ihr beklaut euch gegenseitig. Aber Achtung, denn das ist der genaue Spielmechanismus. Ihr tretet gegeneinander an und habt nur wenige Sekunden Zeit, euch von eurer Entscheidung zu überzeugen. Wählt ihr beide das Wort KISS, dann teilt ihr euch die Kohle und jeder klärt sich 100 Euro. Wählt auch nur einer von euch Steel, dann kassiert der allein 500 Euro, der andere geht leer aus. Wählen beide Steel, gibt's nichts. Zero Euro. Okay. Hani und Amira, heute in der Morning Show bei Big Mo, haben genau das aber getan.
2: Hi Amira, du, lass uns einfach am besten gemeinsam einen Weg gehen und sagen, hey, du kriegst deinen Teil, ich krieg meinen Teil, nicht so gierig sein, dann hast du 100 Euro Taschengeld, ich habe 100 Euro zusätzlich noch für mein Rad und so können wir gemeinsam wenigstens hier als Gewinner rausgehen.
3: Also ich hätte auch kein Problem damit zu teilen, weil ich habe das noch nie gemacht und ich bin irgendwie voll aufgeregt und ich hätte lieber etwas anstatt gar nichts. Also ich hätte kein Problem, wenn wir teilen würden.
4: Habt ihr vertrauensvolle Jobs, ihr beiden? Oder wart ihr mal Vertrauensschüler in der Schule? Oder?
3: Ja, also ich bin Erzieherin und ich bin auch gerade auf Arbeit.
4: Ah, okay. Erzieherin. Da hat man ja einen moralischen Kompass.
3: Ja, das stimmt.
2: Ich bin Bankerin und ich bin aber auch gleichzeitig Frauenbeauftragte in der Bank.
5: Jetzt schreibt mir KISS or Steal. Wenn ihr beide KISS schreibt, dann wirklich so, wie wir es hier erwarten. Ihr werdet das Geld teilen, jeder kriegt einen Huni. Wenn ihr beide aber Schauspielert und Steal schreibt, geht die beide leer aus. Aber wenn einer KISS schreibt und einer Steel, dann wird ja diese böse Steel-Person mit 500 Euro belohnt. KISS or Steel jetzt an den KISS-Contact.
6: Das ging sehr schnell sogar. Direkt.
4: Also sind schon da.
6: Wie ich erklärt habe mit KISS or Steel, ist es ja schon eingegangen.
4: Oh Gott.
6: Und wir haben es ja auch mit dem Job gehört, ne? Erzieherin und Frauenbeauftragte auf der anderen Seite. Und ich muss nicht länger auf die Folter spannen. Wir haben hier ein Steel.
4: Nein, oh Mann. Oh Mann.
6: Und bedeutet, wenn die andere Person jetzt KISS geschrieben hat, dann würde ja die Steel-Person hier mit 500 Euro rausgehen.
4: Ja,
6: das Ding ist hier an beide Steel geschrieben.
4: Oh nein. So viel zum moralischen Kompass.
6: Hoffentlich haben die Kinder das nicht gehört.
4: Ist wirklich so.
6: Ja, Honey, was sagst du jetzt dazu?
2: Scheiße gelaufen.
6: Und Amira, was sagst du dazu?
3: Ja, man muss gucken, wo man bleibt, ne?
6: So, stimmt auch
4: du,
6: wieder.
4: Du frisst oder stirb.
6: 0 Euro, gar nichts für euch, weil ihr euch beide beklauen wolltet.
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0: erschien einfach ganz random im Januar 2022. Ohne große Vorankündigung. Man hatte bis zu dem Zeitpunkt nur Take My Breath als erste Single-Auskopplung gehabt und dann plötzlich dieser Banger aus dem Album Dawn FM. The Weeknd mit Sacrifice. Kiss FM am Start für euch. Was geht ab?
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0: 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Mittwoch, der 16. September, gleich in der Playlist. Kehlani, Fat Joe und noch viel, viel mehr.
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0: Es regnet überall bei uns in der Kiss Nation. Wirklich keine Ecke bleibt trocken. Ihr braucht überall einen Regenschirm. Und vor allem, richtig krass, runter regnet es aktuell in Nordbayern an der Grenze zu Thüringen. Und auch zu Sachsen und Sachsen-Anhalt zwischen Leipzig, Dresden ist gerade richtig Party. Und auch in Stendal macht das Ganze wirklich nicht Stopp. Niedersachsen ist auch unter Wasser, NRW sowieso. Also wirklich Regenschirm mitnehmen, am Start haben, Punkt aus Mickey Mouse. Maximal 26 Grad. Paradoxerweise in München, wo es viel runterregnet. Eine unfassbare Schwüle momentan dort vor Ort. Ansonsten überall die Temperatur zwischen 18 und 20 Grad. Wie sieht's morgen aus? Es wird zwar trockener, aber es bleibt fresh. Maximal 20 Grad, mehr ist nicht drin. Dafür haben wir deutlich mehr Sonne als Wolken. Das ist schon mal gut, aber wir merken auch schon Step by Step. Ist auch okay, wir nähern uns ja auch Oktober. Ist der Herbst da und der Sommer? Der Sommer ist dann so langsam aber sicher weg. Scheiße.
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1: Ich bleibe lieber bei Lilele und Lalala und mit Lloyd und Lil Wayne U. Das ist Home auf Hip-Hop und R&B hier auf KISS.
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1: Ich bin PLUS, der machen wir den Plus-Kuschpuff Nummer 1.
0: Woher kommst du?
1: Vom Hasselbach.
0: Was sind deine Roots?
1: Gute, knackige Beats und authentischer, kredibiler Rap. Von der Stresse.
0: Was geht bei dir tagsüber?
1: Business, Mucke, Hustle, Grinden. Einfach nur Grinden 24/7.
0: Was geht bei dir nachts?
1: Nachts schlafe ich. Ich brauche guten Schlaf, mindestens 6 bis 8 Stunden. Würde ich auch jedem da draußen empfehlen, gut zu schlafen.
0: Was bedeutet Hip-Hop und Rap für dich?
1: Auch viel, Mann. Das ist die Culture, das ist meine Kultur, das ist mein Sprachrohr. Da bin ich sehr dankbar, dass ich da stattfinden kann und dass ich da bin, wo ich bin, dass ich da bin, der ich bin. Und Hip-Hop ist geil.
0: Das ist die Kiss Nation.

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1: mit Alex. Die EU-Kommission will, dass Kinder und Jugendliche in Europa erst ab 13 Jahren Social Media nutzen dürfen. Kommissionspräsidentin von der Leyen sagte, es müsse unterschiedliche Schutzstufen für alle Altersgrenzen geben. Gar kein Social Media bis 13, eigene Accounts erst ab 15. Die Plattformen müssten das garantieren und auch nachweisen, dass sie sich an die Regeln der EU halten. Morgen will von der Leyen dem EU-Parlament einen Gesetzentwurf vorstellen. Die Bundesregierung reagiert auf den Anschlag auf den Berliner CSD und will die Strafen verschärfen. Innenminister Dobrindt und Justizministerin Hubich haben die Maßnahmen vorgestellt. Zum Beispiel sollen Gefährder häufiger eine elektronische Fußfessel tragen müssen. Körperverletzungen, unter anderem mit Messern, sollen als schwerere Verbrechen gelten. Die Täter sollen auch länger ins Gefängnis als bisher. Bei dem CSD-Anschlag im Juli war der Täter mit einem Lieferwagen in die Menschenmenge gerast. Anschließend griff er Menschen mit einer Machete an. Eine Frau wurde dabei getötet, 31 weitere Personen verletzt. Um gegen die hohen Spritpreise vorzugehen, hat Unionsfraktionschef Frei eine niedrigere Mehrwertsteuer auf Benzin und Diesel vorgeschlagen. Statt 19 würde er nur 7% Mehrwertsteuer verlangen, sagte er RTL und NTV. Denkbar sei auch eine niedrigere Energiesteuer. Frei sagte, dass ein niedrigerer Mehrwertsteuersatz zwar teuer für den Staat sei, die hohen Spritpreise führten aber auch zu Mehreinnahmen bei der Mehrwertsteuer. Seit heute Vormittag läuft der Ticketverkauf für Harry Styles und das noch ziemlich gechillt. Auch jetzt gibt es noch Karten. Styles spielt am 2.3. und zusätzlich auch noch am 9. Juli nächsten Jahres auf dem Flughafengelände in Berlin-Tempelhof. Tickets der preiswertesten Kategorie gibt es ab rund 130 Euro.
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2: Wo findet das erste Date statt? Das müssen wir klären. Wo findet das erste Date statt? In der fancy Cocktailbar? Oder doch irgendwie am Späti auf Entspannt oder an der Tanke oder sonst wo? 030 20 19 17 17. Schickt mir jetzt eure WhatsApp-Sprachmemos rein. Die spiele ich dann in nur zwei Tracks ab.

0: Smoke It Up, Home of Hip-Hop in R&B. Hier ist Gianluca Leifer, Mittwochnachmittag. Ist es eine fancy Cocktailbar oder ist es doch eher Späti oder die Tanke oder sonst wo?
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0: Wo findet in euren Augen das beste erste Date statt? Die Location macht's. Gebt ihr lieber ein bisschen mehr Kohle aus in einer fancy Cocktailbar oder sagt ihr, nee, beim ersten Date muss man sich ja erstmal ein bisschen beschnuppern. Doch lieber Späti oder Bar. 030 20 19 17 17. Tyler aus Berlin sagt...
2: Also, das erste Date auf ganz verrückt, in Urlaub einfach, auf ganz krank. Ein Videocall, vorher ein bisschen abchecken den Vibe und dann... Direkt Kurzurlaub, Spanien, Portugal, Barcelona. Einfach dahin und dann Zeit zusammen genießen. Weil stell mal vor, diese Urlaubscrush hat man dann mit einer Person, die man eh kennenlernen will.
0: Ja, verstehe ich. Ja, statistisch gesehen gehen 73% beim ersten Date erstmal in einen Kaffee trinken und gehen danach sogar noch was essen oder spazieren. Also das sind so die Hauptlocations in einem gemütlichen Café. Also da wird schon ein bisschen auf den Geldbeutel geachtet. Wobei ich mir dann denke, wenn du essen gehst, gibt es ja wieder ein bisschen mehr Geld aus als sonst. Wie sieht's bei euch aus, Kiss Nation? Restaurant? Café, Kino oder vielleicht sogar ganz crazy irgendwelche Activity-Dates. Wo findet das erste Date statt? Geht jetzt auf Instagram, kissfm.de, geht auf die aktuellste Story und schreibt's mir da in die Textbox.
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0: Gianluca live für euch am Mittwochnachmittag. Ragazzi, einer der nettesten Weltstars, der plötzlich krass Druck von außen bekommt. Einer der krassesten Rapper ever, tourt wieder und gleich zwei Acts für die Halftime-Show beim Super Bowl nächstes Jahr. Was da los ist, das weiß sie. Give me the context. Kollegin Amy bei mir im Studio, hallo.
1: Hallo.
0: Ed Sheeran.
1: Ja, Ed Sheeran kriegt gerade zu spüren, was gesellschaftspolitischer Druck bedeutet. Alle seine geplanten Four Acts haben jetzt nämlich angekündigt, dass sie kein Teil der Tour mehr sein werden. Crazy. Aus Solidarität mit den Menschen in Palästina. Hintergrund ist die Kontroverse um Macklemore, der ja auch Four Act von Ed Sheeran war und sich dann auf der Stage politisch geäußert hat und auch pro-palästinensisch positioniert hat. Und daraufhin wurde er dann von der Tour entfernt, aber nicht direkt wegen Ed Sheeran, sondern weil die Stadionbetreiber ihm auch Druck gemacht haben und ihn vor ein Ultimatum gestellt haben. Entweder Macklemore geht oder du spielst nicht bei uns.
0: Gehen wir rüber zu Drake.
1: Stay calm, aber es gibt Grund auszurasten. Er wird nämlich wieder auf Tour gehen. Ja, wirklich crazy. Über Wochen hat er ja ein Projekt namens FOMO angedeutet. Und gestern war dann das lang angeteaste Datum, der 15. September. Und FOMO war dann ein nicht so kurzer Kurzfilm, der basically aus einer Aneinanderreihung von Musikvideos bestand. Und da waren dann teilweise schon bekannte Songs dabei, aber auch einfach 9 neue Tracks. Und vor allem gab es Features, auf die viele gewartet haben, zum Beispiel mit Don Toliver. Und bei der Premiere hat er dann einfach so ganz nonchalant gedroppt, dass er 2027 wieder Konzerte spielen wird.
2: We'll be out, you know, 2027 to see everybody again across the world.
0: Oh, geil!
1: Ja, Mann, richtig geil.
0: Dann kann man den Stream nochmal nachschauen?
1: Nee, leider nicht. Der wurde privat gemacht. Und wir wissen halt auch nicht, ob die neuen Songs dann auf einem neuen Album landen werden oder was da sein Plan ist. Also TBD.
0: Harry Styles und Justin Bieber.
1: Ja, die Leute sitzen ja wirklich mittlerweile auf heißen Kohlen, um herauszufinden, wer nächsten Februar die Super Bowl Halftime Show übernehmen wird. Und es gab schon Gerüchte zu Miley Cyrus, zu Dua Lipa, Taylor Swift. Und gestern ging dann aber eine Theorie sehr krass rum. Gefühlt jedes Popkulturformat hat dazu einen Post veröffentlicht. Die Kombi von Justin Bieber und Harry Styles, die beiden seien wohl die Top-Picks auf der Halftime-Show-Wunschliste.
0: Ja, Mann. Und wenn dann sogar TMZ da noch draufsteigt, ja, und dann mitreporten will und mitwissen will, das wäre ja eine Traumkombi.
1: Das wäre eine crazy Kombi. Ja. Aber ich sag ehrlich, ich sehe es nicht.
0: Ich sehe es auch nicht, weil auch die letzten Jahre sehr männlich geprägt waren. Ja. Bad Bunny letztes Jahr alleine und vorher auch die Jahre so. Ich glaube, es wird auch mal wieder Zeit für eine Frau. Was glaubst du, wer da performen wird nächstes Jahr, wenn es jetzt nicht die beiden wären?
1: Ich habe einen Gast gehört, und zwar Miley Cyrus mit seiner Country-Show. Und das kann ich mir sehr gut vorstellen. Vor allem wegen Dolly Parton, die ja jetzt gerade verstorben ist. Und ja, auch gerade wegen letztem Jahr. Ich kann mir vorstellen, dass sie dann für alle, die mit Bad Bunny so ein Problem hatten, vielleicht jetzt so eine sehr konventionelle Super Bowl Halftime Show auf die Bühne bringen.
0: Die stehen ja traditionell, die Halftime Show jetzt in wenigen Wochen, Monaten stehen die ja fest, ne?
1: Ja, es müsste irgendwie demnächst rauskommen.
0: Ah, auf jeden Fall, sobald wir es wissen, checkt ihr Kiss Nation das nicht nur hier bei uns auf Kiss FM, sondern auf dem Give Me The Context Account auf TikTok zusammen mit Amy. Danke. Yeah.

0: jetzt an diesem verregneten, grauen, hässlichen Mittwochnachmittag. Aber Gott sei Dank habt ihr uns. Hier ist Gianluca live für euch. Und ich sag euch jetzt, wie ihr am einfachsten an 500 Euro kommt.
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0: Es ist halt eine Versuchung. Ihr müsst wirklich gut sein in Mind Games. Es ist wie Schach, wirklich, eine reine Kopfsache. Bei Kiss or Steal geht es um 500 Tacken und ihr entscheidet selbst. Teilt ihr die Kohle mit dem Risiko, dass ihr beklaut werdet, oder seid ihr diejenigen, die die Kohle wegstehlen? Kiss or Steal funktioniert so. Zwei Kisser treten gegeneinander an, erzählen sich 10 Sekunden was, um sich zu überzeugen, und dann wird gewählt. Wählen beide Kiss, dann wird die Kohle geteilt, jeder bekommt 100 Euro. Wählt einer von ihnen Steal, kassiert der allein 500 Euro. Wählen beide Stil, 0 Euro für beide. Benny und Fabio vor ein paar Tagen im Big Moves Morning Show, da ging's gut ab.
2: Ja, also ich wäre gern mit einem 100er dabei. Das wäre eine schöne Sache, weil, ja, kann man ein bisschen was mitmachen. Vielleicht für deine Frau auch ein Kind. Wer weiß.
3: In der Zeit geblieben, das ist schon mal gut.
4: Ja, ich brauche sehr gerne 100 Euro. Und wie du natürlich auch. Und ich würde mich gerne freuen, wenn ich das bekommen würde. Und klar, vielleicht könnten wir das auch teilen, dann hat jeder was davon, ne?
3: Fabio, krasse Argumente. ihr seid so zurückhaltend.
5: Ja.
3: Beide. Also, ich glaube, wenn ich 10 Sekunden hätte, ich würde so richtig so sagen, so, oh mein Gott, du kannst mir vertrauen. Ich bin, keine Ahnung, ich habe früher immer schon in der Schule, wurde mir gesagt, ich bin so vertrauenswürdig, so lieb, ich habe einen riesengroßen Freundeskreis, so irgendwie einen auf den. Aber halt, wenn ihr euch so vertraut, ist auch okay.
5: Männer.
6: Ja, es ist halt auch schwierig in so einer Live-Situation, ne? Okay, jetzt, ich habe das Kiss-Phone in der Hand und nur ich sehe, was ihr mir jetzt schreiben werdet. Wenn ihr wirklich teilen wollt, wie ihr gesagt habt, wenn ihr beide mit einem 100er rausgeht, dann schickt mir jetzt bei WhatsApp an 030 20 19 17 17 das Stichwort Kiss.
3: Fabio will, ich glaube, seiner Frau eine Freude machen. Benny möchte beim Angeln, was brauchst du, eine neue Spule?
2: Ja, genau.
3: Ja, auf entspannt, 80 Euro wäre eigentlich drin. Ihr habt eure Argumente gehört, ihr habt euch entschieden. Und wir sind so gespannt, ob ihr euch gegenseitig vertraut oder ob der eine den anderen verarscht.
6: Fabio?
4: Ja?
6: Du bist ein Guter, du hast Kiss geschrieben.
3: Oh.
6: Benny, die Spule kostet ja nur 80 Euro, aber warum hast du denn Stil geschrieben?
2: Ja. Und die passende Angel kostet nochmal 350 Euro.
0: Ach, auf einmal kommst du damit! Und lachst du noch so.
2: Ach, das tut mir herzlich leid für dich, mein Freund.
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0: Sorgt um eure Kohle bei Kiss or Steal mit dem Codewort. Und woher bekommt ihr das Codewort? Ist easy. 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

0: Crash der Start auf KISS FM, 15.42 Uhr. In nur 49 Sekunden gibt es für euch das neueste Wetter-Update.
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0: Gianluca live für euch auf KISS FM. Kommt gut in den Feierabend, gleich mit Mucke von Olivia Dean. Genuine mit einem Classic und noch viel, viel mehr.
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0: Es ist fresh, grau und nass. Überall in der KISS Nation. Es gibt keinen Ort, der heute bei uns in der KISS Nation trocken bleibt. Aktuelle Top-Werte gemessen in Nürnberg bei 24 Grad, trotzdem grau. Dresden 25 Grad und Regen. Wie sieht's aus in Berlin und Hamburg? Berlin 19 Grad, bewölkt, Regen. Hamburg 19 Grad, da schien vorher noch die Sonne. Ab und zu kommt auch mal ein Strahlchen raus, aber ansonsten, es bleibt leider fresh und grau. Morgen wird es zwar ein bisschen trockener bei uns, 18 Grad in Berlin, 18 Grad in Hamburg, erst abends Regen. München 20 Grad, zeigt sich ein bisschen mehr Sonne, aber trotzdem, wir nähern uns im Herbst und das sieht man auch in den Temperaturen. Wieder maximal 20 Grad, mehr ist da nicht drin.
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0: Gianluca live für euch. Was geht, Kiss Nation? Ragazzi, ihr seid bereit. Der Rasen ist gemäht und die Spieler sind heiß auf die nächsten Matches. Die Champions League ist gestartet und Europas Top-Clubs kämpfen wieder um den wichtigsten Titel im europäischen Vereinsfußball. Wie die Chancen für die deutschen Vereine stehen und welche Surprises zu erwarten sind, darüber haben wir mit dem DAZN-Experten und Ex-Nationalspieler Nils Petersen gesprochen. Nils, in der Champions League treffen die besten Vereinsmannschaften Europas aufeinander. Los geht's mit der Vorrunde.
1: Ja, richtig. 36 Mannschaften kämpfen um die Krone. Jedes Team in der Ligaphase hat 4 Heim- und 4 Auswärtsspiele. Die ersten 8 qualifizieren sich direkt fürs Achtelfinale. Platz 9 bis 24, die spielen die anderen 8 Plätze in den Playoffs aus. Und das große Ziel für alle muss sein, nicht unter die letzten 12 zu kommen, weil dann geht's raus. Dann gibt's am 8. Spieltag die XXL-Konferenz bei DAZN, wo man da wirklich die Tabelle hoch und runter sich verändern sehen kann. Das ist schon krass.
0: 4 deutsche Mannschaften sind mit dabei. Nils Petersen bewertet die Chancen auf ein Weiterkommen in der nächsten Runde so.
1: Ja, Leipzig hat es am krassesten getroffen. Also aus Top 4 Como und Lens zu ziehen, das sind wirklich die schwersten Bretter. Aus dem vermeintlich einfachsten Topf dazu City, Real, Menu, Feyenoord. Also wirklich, es wird sehr, sehr schwer. Den VfB, ja, den sehe ich schon dann auf den Plätzen 9 bis 24. Also irgendwo werden sie sich dort niederlassen. Die Bayern, für die ist egal, gegen wen sie spielen. Die sieht man immer in den Top 8. Da sehe ich sie auch definitiv dieses Jahr wieder. Und der BVB hat, ja, mittelmäßiges Programm. Finde ich schon, Platz 9 bis 16 kann man da irgendwie einpegeln.
0: Es wird also wieder spannend. Und wer weiß, vielleicht gewinnt ja am 5. Juni 2027 in Madrid endlich wieder eine deutsche Mannschaft die Champions League. 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
1: mit Alex. Social Media könnte in der EU für Kinder bald verboten werden. Kommissionspräsidentin von der Leyen hat eine Regelung vorgestellt. Kein Social Media für Kinder unter 13, eigene Accounts erst ab 15. Morgen will von der Leyen einen konkreten Gesetzesvorschlag dazu vorlegen. Nach dem CSD-Anschlag in Berlin zieht die Bundesregierung Konsequenzen. Mit einem 10-Punkte-Plan will sie konsequenter gegen Terror vorgehen. Zum Beispiel sollen Messerangriffe mit mindestens einem Jahr Gefängnis bestraft und zum Verbrechen hochgestuft werden. Außerdem sollen Gefährder häufiger eine elektronische Fußfessel tragen müssen. Unionsfraktionschef Frei will Autofahrerinnen und Fahrer von den hohen Spritpreisen entlasten, und zwar schon ab kommendem Monat. Frei ist dafür, die Mehrwertsteuer auf Benzin und Diesel zu senken, von 19% auf 7%, sagte er bei NTV. Alternativ könne man auch den Tankrabatt wieder einführen, sagte Frei. Vor der polnischen Ostseeküste ist eine russische Sprengstoffdrohne entdeckt worden. Die Drohne wurde von den polnischen Streitkräften gefunden und aus der Ostsee geholt. Jetzt laufen Ermittlungen. Verteidigungsminister Kosiniak-Kamysz hatte vermutet, dass die Drohne bei russischen Übungen über der Ostsee verloren gegangen war. Jetzt haben Untersuchungen aber ergeben, dass die Drohne bewaffnet war. Kim Kardashian bekommt nach dem Millionenraub in Paris 1 Euro Entschädigung. Was wie ein Scherz klingt, ist aber genauso von Kim gewollt. Sie selbst wollte nur einen symbolischen Euro. Ihr geht es um die Anerkennung durch die französische Justiz. Im Mai letzten Jahres hatte ein Gericht 8 Angeklagte schuldig gesprochen. Sie sollen Kim Kardashian vor 10 Jahren ausspioniert, sie überfallen und Juwelen im Millionenwert gestohlen haben. Ihre Stylistin und ein Rezeptionist wurden heute ebenfalls entschädigt mit 50.000 bzw. 100.000 Euro.
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2: Wo soll das erste Date stattfinden? In einer fancy Cocktailbar oder doch lieber beim Späti-Bier irgendwo an der Tanke oder eben im Späti? Auf Insta habt ihr uns so einige Ideen reingeschickt. Späti habe ich bisher noch nicht gelesen. In nur 2 Tracks quatschen wir darüber. Geht jetzt auf Insta, haut mir in die Story rein und dann lese ich eure Nachrichten vor.

0: Das erste Date findet in einer fancy Cocktailbar statt oder beim Spazierengehen oder vielleicht beim Späti. Na, sehen viele von euch nicht so.
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0: Immer das große Dilemma, die erste und wichtigste Entscheidung, wenn man sich kennenlernt beim Dating. Wo findet das erste Date statt? Alicia aus Berlin sagt:
2: Wenn ich jetzt ein erstes Date hätte, dann würde ich mir von meinem Datepartner wünschen, dass er etwas sehr Kreatives plant. Man könnte zum Beispiel ins Kunstmuseum und ich würde es anschließend immer mit einem Snack oder mit einem Essen, mit einem Foodspot verbinden. Einfach, damit man da nochmal so abschließend über die Aktivität sprechen kann und so den Abend oder den Tag so Revue passieren lassen kann.
0: Okay, gut, sagt Alicia aus Berlin. Ich habe mir eure Nachrichten auf Instagram mal durchgelesen. Da kam so einiges Schönes bei rum. Ich lese mal vor. Anna sagt, naja, Kaffee oder andere Getränke und eine schöne Runde spazieren. Tatsächlich sagen das über 70%. Erstmal Kaffee trinken. Viele wollen danach noch essen gehen, habe ich auch sehr oft gelesen. Und dann spazieren gehen. Apropos spazieren gehen, dazu schreibt Ina aus Nordrhein-Westfalen rein. Überall hin, nur kein Spaziergang. Ich bin kein Hund. a girl named Dominique schreibt gerade rein. Erst essen gehen und dann würde ich ihn mit ins Stadion schleppen. Gute alte Wolfsburgerin. Okay, finde ich auch gut. Also da kommen die ersten Activities rein, was Alicia gerade hier in der Sprachmeldung gesagt hat. El Mero Mero 21 schreibt, im Wald mit einer Maske und Handschellen. Ich mag's romantisch. Wow. Lass ich jetzt mal so stehen, ja?
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2: Gianluca live für euch auf KISS FM, euer Home of Hip-Hop und R&B, Mucke vom Bowser, H, Lil Wayne und noch viel, viel mehr.
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2: Zuerst schauen wir uns mal an, was da los ist, denn Deutschland komplett unter Wasser, ne? Es ist grau, es ist fresh und überall viel Regen, speziell momentan im bayerischen Raum und auch ein bisschen über Thüringen, über Sachsen, Sachsen-Anhalt. Und es geht alles einfach mal komplett von Westen nach Osten heißt. Regenschirm, egal wohin es geht, später auf jeden Fall am Start haben. Temperaturen heute zwischen 19 und 23 Grad. Nur München poppt so ein bisschen raus bei 26 Grad. Da ist es unfassbar schwül gerade. Wie sieht's morgen aus? Morgen deutlich trockener, aber immer noch sehr, sehr fresh. Zwischen 18 und 20 Grad die Temperaturen. Es wird vielleicht sogar Zeit, die ersten dickeren Übergangsjacken mal wieder rauszuholen. Sonnenbrille könntet ihr gebrauchen, wenn ihr in Baden-Württemberg lebt. Da scheint morgen viel Sonne. Ein Regenschirm braucht ihr auch morgen Abend in Hamburg. Merkt ihr das eigentlich? Hört ihr das die ganze Zeit? Dieser Scheißstuhl, hört ihr? Ist das... dieses Quietschen von einem Stuhl. Wetterscheiße, Stuhlscheiße. Mit anderen Worten, wir warten jetzt erstmal aufs Wochenende. Da wird es wenigstens ein bisschen besser.
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0: Track tatsächlich seine Premiere gefeiert und hat den Sommer damit ordentlich aufgeschüttelt. Ragazzi, ein Banger-Track, eigentlich von Anita Ward, 1979 released. Disco-Klassiker. Und H hat gesagt, warte mal kurz, das kriegen wir ein bisschen besser hin. Nice, nice, nice. H, R&B, Ring My Bell. Kiss FM am Start für euch. 16 Uhr und 25 Minuten, Ragazzi. Und Thema erstes Date ist immer präsent, eine Sache. Wo? Wo trifft man sich beim ersten Date?
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0: Ja, wir haben vorhin die Nachricht von Dominique hier auf Instagram, kissfm.de heißen wir da, vorgelesen. Also erstmal was essen gehen und dann würde sie ihn mit ins Stadion schleppen. Also es geht so Richtung in Activities, ne? Dieses klassische Kaffee trinken, essen gehen, Kino, Blase hat ein bisschen ausgedient, habe ich das Gefühl. Oder sind wir vielleicht in der Kiss Nation ein bisschen anders? Jess aus Berlin. Wo findet das erste Date statt? Fancy Cocktailbar oder irgendwo am Späti?
2: Ja, also meine ersten Dates finden, also ich mag so Activity-Dates, da wo man ein gemeinsames Ziel hat, was erleben kann, rätseln muss, zum Beispiel Escape Room spielen.
0: Ah, Escape Room, ja,
2: das
0: ja,
2: ist
0: genau.
2: So mein Ding. Mhm. Genau, dann hat man auch diese komischen stillen Pausen nicht, ne, wenn man nicht weiß, was man sagen soll oder gar nichts zu sagen hat, ja. Oder es unangenehm wird, dann zumindest so, oh, guck mal, hier ist ein neues Rätsel.
0: Oh, das ist aber, ehrlich gesagt, ist das richtig smart, weil dann kannst du ja auch checken, intellektuell, ob das auf derselben Wellenlänge ist oder nicht, ne?
2: Genau, genau.
0: Ich weiß nicht, vielleicht bin ich aber auch, Jess, sag ich dir ehrlich, einfach erzkonservativ. Ich finde es halt schön, ne, diese Vorstellung, Kaffee trinken zusammen am Tisch, weil so eine Laberbacke wie ich findet immer irgendwelche Themen. Aber ich finde deinen Ansatz hochinteressant. Okay, Escape Room. Was noch? Activity? Was noch?
2: Und letztes Mal war ich zu meinem ersten Date, aber es war keine gute Idee, bin ich auf die glorreiche Idee gekommen, Lasertag zu spielen und ich war so verschwitzt danach. Mich schweißerisch runtergetropft, ganze Make-up für den Arsch.
0: Ja, du bist
2: das
0: natürlich
2: war keine gute Idee.
0: Kompetitiv, Jess. Du bist eine, die will auch gewinnen, egal ob es das erste Date ist oder nicht.
2: Genau, ich renne da so schreiend durch den Raum.
0: Geil.
2: Also das zeigt mich sehr unsexy. Ja, ja.
0: Und so egal, ey, man nimmt dich so, wie du bist, so oder gar nicht, oder?
2: Oh, das ist lieb von dir. Natürlich. Ja, das brauche ich doch.

0: Susanne und Burak haben sich die Kohle geteilt. Der Rest war zu gierig und ist leer ausgegangen bei Kiss or Steal.
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0: Es geht um 500 Euro und je nachdem, wofür man sich entscheidet, wird die Kohle entweder geteilt, wenn beide Kisserinnen oder Kisser das Wort Kiss reinschicken, oder es wird geklaut, wenn eine Person Steal schreibt. Wenn aber beide Steal schreiben, Zero für beide. Wie ist es aber bei Rusdi und Soran ausgegangen vor wenigen Stunden bei Kollegin Mille?
2: Ich sag jetzt so viel. Ich werde Steal nehmen und gebe dir aber mein Wort, wenn du Kiss nimmst, dass wir die 250 Euro pro Kopf teilen.
3: Das funktioniert nicht. Das dürft ihr
2: Warum
3: nicht machen.
2: Geht das nicht?
3: Nee. So, das funktioniert nicht. Das geht nicht.
2: Aha, das wäre zu intelligent gewesen, oder wie?
3: Nee, das funktioniert nicht, mein Lieber. Oh, jetzt, pass auf, jetzt. Nee, da weiten wir die 10 Sekunden aber jetzt mal kurz aus. Bleibst du jetzt so frech und sagst, du wirst einfach bei Steel bleiben? Oder sagst du, ja, okay, komm, dann gehen wir auf jeden Fall mit Kiss bei beiden rein?
2: Ja, wenn das so ist, wenn das nicht geht, dann wäre ich natürlich so fair und würde die 100 Euro teilen.
3: Okay.
2: Ja, aber nee, also ich dachte, man könnte es so klären,
3: das funktioniert
2: dass wir das privat
3: nicht
2: machen. Mm-mm. Dann hätten wir mehr was von gehabt.
3: Mm-mm. That's not how the game is here. Wir gehen
4: Ich hab tatsächlich sogar eine selbe Idee gehabt, aber dachte mir, das wird wahrscheinlich nicht funktionieren von euch aus.
3: Mhm.
4: Und Doran, ich sag dir ehrlich, ich habe zwei Kinder und die würden sich riesig freuen, wenn ich denen jetzt ein bisschen Pokémon-Karten und so kaufen könnte. Ich würde mich riesig über die 100 Euro freuen. Ich hoffe, du bist so fair und teilst, weil ich werde definitiv teilen.
2: Okay.
4: Es fällt mir jetzt wirklich schwer nach dem, was du gerade gesagt hast, muss ich gestehen, aber ich vertraue jetzt trotzdem einfach mal auf den guten Menschen hinter.
2: Nee, also ich werde Kiss nehmen und wenn du Steel nimmst, gönne ich dir die 500 Euro.
3: Okay, ich habe zwei Nachrichten gekriegt. Also, ich lese hier auf jeden Fall schon mal einmal Kiss. Aber Leute, ich lese kein zweites Mal Kiss. Ich lese auf jeden Fall nochmal Steal!
4: Ey, Dora, das tut mir so leid, nachdem was du gerade gesagt hast. Ich dachte wirklich, du willst jetzt Steal drücken. Du hast Hochzeit gesagt, du hast Steal gesagt.
2: Ich bin ein Mann meiner Worte.
1: Steal!
4: Schreib mir auf Insta.
3: Da ist Soran jetzt noch so korrekt und sagt so, ah komm, scheiße, dann teilen wir. Und hier ist einfach komplett andersrum einmal weggenommen. Ich kann nicht mehr.
2: Egal, sollen deine Kinder die Pokémon-Karten, ich gönn dir, egal.
3: Schön, dass ihr mitgezockt habt und ich würde mal sagen, mit eurem eigenen Charakter müsst ihr jetzt selber leben.
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0: Benny Blanco, Selena Gomez und Becky G auf Kiss FM, 16:40. Ey, bleib bei mir, nur 49 Sekunden und dann alle Updates zum Weather and Traffic.
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0: Gianluca live für euch auf Kiss FM. Happy Mittwoch. Gleich Mucke von Usher, Rihanna, Sido und noch viel, viel mehr.
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0: Es ist grau, es ist fresh und ja, es wird Zeit, schon mal die etwas dickeren Übergangsjacken wieder rauszukramen. Vorher nochmal durchwaschen, weil sonst gehen die Mottenkugeln so schwer raus. Ich weiß, wovon ich rede. Nein, pass auf. Situation ist folgende. 26 Grad haben wir zwar in München, aber dort regnet es den ganzen Tag schon immer wieder mal. Viele Wolken, ganz, ganz wenig Sonnenstrahlen, die ab und zu mal durchblitzen. Aber davon können wir heute wirklich nur träumen. Es ist unfassbar schwül im Raum Bayern. Und generell in der ganzen Kiss Nation immer wieder kleinere, kurze Regenschauer. Das zieht sich bis in die Nacht. Berlin 19 Grad, Hamburg 19 Grad, Köln 21 Grad, Frankfurt 23 Grad. Wie sieht es denn morgen aus? Wird es morgen ein bisschen trockener? Ja. Wenn es auch in Hamburg morgen Abend erst regnet bei 18 Grad, Berlin 18 Grad, bleibt aber überwiegend trocken den ganzen Tag über. Trotzdem, über die 20 Grad geht in Deutschland momentan keine Stadt. Zumindest ist das die Prognose für die nächsten Tage, okay? Heißt für euch, so langsam aber sicher vom Sommer verabschieden und sich gefasst machen auf die ersten Herbstwellen. Alrighty?
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0: 16:42, Rush Hour Time bei uns in der Kiss Nation. Probleme auf der A10, westlicher Berliner Ring in Richtung Dreieck Werder. Achtung, zwischen Leest und Vöben, hier gibt es Probleme aufgrund eines Crashs und die Unfallstelle ist momentan noch ungesichert. Fahrt hier bitte vorsichtig. Vorsichtig auch auf der A10, südlicher Berliner Ring in Richtung Dreieck Werder. Zwischen Genshagen und Ludwigsfelde Ost, da liegen überall Reifenteile auf der Straße verteilt rum. Bitte piano, piano, okay? Fetter Stau auf der A111 in Richtung Oranienburg, zwischen Schulzendorfer Straße und Stolpe. Hier wird gebaut. Hier steht ihr aber mindestens eine Dreiviertelstunde länger an, bis ihr durch seid. Machen noch einen Jump auf die A7, Flensburg in Richtung Hamburg. Zwischen Dreieck Hamburg Nordwest und Volkspark 3 Kilometer Stop and Go. Und Probleme auf der A7, Hannover Richtung Kassel. Genauer gesagt, die Ausfahrt Lutherberg ist momentan bis 19 Uhr gesperrt. Auch hier, weil gebaut wird. Wenn ihr dort entlang müsst, Maps anschmeißen, das ganze Ding umfahren. Falls ihr noch was habt, gerne Bescheid geben am KISS Contact 030 2019 1717. Kommt gut in den Feiern, der Gerzi Bombiaggio.
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1: Oder. Ragazzi, happy Mittwoch, 16. September. Hier ist Gianluca live für euch auf KISS FM. Und für alle von euch, die in der Nachtschicht arbeiten oder schon mal gearbeitet haben, wenn ihr dachtet, das war Pain, dann gebt euch mal das hier.
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1: Die ersten Reactions zu Resident Evil sind abnormal. Zitat, eine der besten Videospielverfilmungen ever, sagen Kritikerinnen und Kritiker. Die Story kennen die erfahrenen Gamerinnen und Gamer unter euch auf jeden Fall. Ein Kurier soll in einer Nachtschicht einfach nur ein medizinisches Paket in ein Krankenhaus bringen, soweit so gut. Aber dieses Krankenhaus ist halt ein Zombieherd. Wird also eher eine lebensbedrohliche Lieferung als eine lebensrettende.
13: Alles, was in dieser Stadt passiert ist, hat sich innerhalb weniger Stunden entwickelt. Du hast keine Ahnung, was du da in den Händen hältst.
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2: mit Alex. Die EU-Kommission will, dass Kinder und Jugendliche in Europa erst ab 13 Jahren Social Media nutzen dürfen. Kommissionspräsidentin von der Leyen sagte, es müsse unterschiedliche Schutzstufen für alle Altersgrenzen geben. Gar kein Social Media bis 13, eigene Accounts erst ab 15. Die Plattformen müssten das garantieren und auch nachweisen, dass sie sich an die Regeln der EU halten. Morgen will von der Leyen dem EU-Parlament einen Gesetzentwurf vorstellen. Die Bundesregierung reagiert auf den Anschlag auf den Berliner CSD und will die Strafen verschärfen. Innenminister Dobrindt und Justizministerin Hubig haben die Maßnahmen vorgestellt. Zum Beispiel sollen Gefährder häufiger eine elektronische Fußfessel tragen müssen. Körperverletzungen, unter anderem mit Messern, sollen als schwerere Verbrechen gelten. Die Täter sollen auch länger ins Gefängnis als bisher. Bei dem CSD-Anschlag im Juli war der Täter mit einem Lieferwagen in die Menschenmenge gerast. Anschließend griff er Menschen mit einer Machete an. Eine Frau wurde dabei getötet, 31 weitere Personen verletzt. Um gegen die hohen Spritpreise vorzugehen, hat Unionsfraktionschef Frei eine niedrigere Mehrwertsteuer auf Benzin und Diesel vorgeschlagen. Statt 19 würde er nur 7% Mehrwertsteuer verlangen, sagte er RTL und NTV. Denkbar sei auch eine niedrigere Energiesteuer. Frei sagte, dass ein niedrigerer Mehrwertsteuersatz zwar teuer für den Staat sei, die hohen Spritpreise führten aber auch zu Mehreinnahmen bei der Mehrwertsteuer. Seit heute Vormittag läuft der Ticketverkauf für Harry Styles und das noch ziemlich gechillt. Auch jetzt gibt es noch Karten. Styles spielt am 2.3. und zusätzlich auch noch am 9. Juli nächsten Jahres auf dem Flughafengelände in Berlin-Tempelhof. Tickets der preiswertesten Kategorie gibt es ab rund 130 Euro.
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3: Ragazzi, letzte Stunde zusammen. Und ey, welcher eigentlich nette Weltstar krasse Probleme hat, welcher krasse Rapper wieder auf Tour geht und wer für den Halftime-Show-Act nächstes Jahr beim Super Bowl geplant ist, das hört ihr in nur zwei Tracks von Amy bei Give Me The Context.
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0: Band beendet nicht seine Karriere. Obwohl er es selbst vor über einem Jahr gesagt hat, er möchte mit dem Namen The Weeknd endlich mal so einen Bruch einleiten. Na, hat er irgendwann mal vor einigen Wochen sogar on stage gesagt, nein, ich liebe das, was ich tue, viel zu sehr. Ich habe euch angelogen. The Weeknd geht natürlich weiter. Sehr schön, also finde ich gut. Jeder, der ihn mal die Chance hat, ihn live zu erleben, sollte das auf jeden Fall tun. Ragazzi, Kiss FM am Start, 7 Minuten nach 17 Uhr, kommt gut in den Feierabend.
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0: Ja, und vielleicht ist es für den einen oder anderen von euch da draußen soweit. Ah, vielleicht auch du, die gerade im Auto sitzt. Schön nach Hause fahren, ready machen, denn das erste Date steht an. Auguri, Melodi! Auguri! Das erste Date nach so vielen Enttäuschungen, nach einer harten Trennung, endlich wieder das erste Date. Ja. Aber wohin geht's denn? Also wo habt ihr denn das erste Date am liebsten? Über 70% laut einer neuen Statistik gehen beim ersten Date auf jeden Fall Kaffee trinken. Danach was essen, danach ein Spaziergang. Aber das sehen wir in der Kiss Nation ein bisschen anders. Ich lese gleich einige Insta-Nachrichten vor. Am Kiss Contact ist Ennis aus Bensheim. Erstes Date. Wo findet es statt, Ennis, in deinen Augen? In einer fancy Cocktailbar oder dann doch lieber irgendwie am Späti oder so?
2: Ich sag ehrlich, auf jeden Fall Regel Nummer 1, immer Mühe geben und sich Gedanken machen. Das ist Regel Nummer 1.
0: Gut, okay, gut.
2: Aber vorher immer Vibe checken, dass man ungefähr ableiten kann, was für die Person Sinn macht, weil jeder Mensch ist individuell, was das angeht. Das weil ich lasse mich ja nicht auf ein Date ein, wenn ich keinen nicht auf demselben Vibe mit der Person bin.
0: Ja, aber das ist jetzt ein großer Diplomatentalk. Was ich wissen will, ist, wohin geht es denn beim ersten Date? Also wird es fancy? Willst du Aktivitäten machen? Wir haben vorhin auch so Sachen gehört wie ins Stadion und so, aber wohin geht die Reise?
2: Ich sag dir ehrlich, also ich kann mich jetzt nicht so pauschal auf irgendwas festlegen, aber ich würde auf jeden Fall irgendwas nehmen, wo man Aktivität hat, dass man einfach keine tote Stimmung hat.
0: Okay, das heißt, es muss irgendwie schon ein bisschen engaging sein.
2: Also es muss jetzt keine Action geben, so, auf keinen Fall, aber es sollte schon so eine Mischung aus, man macht schon was Produktives und man lässt dann halt auch gemütlich abends dann den Abend austinken, wenn man dann zum Beispiel auf locker, was zum Beispiel jeder hinkriegt, was trinken geht mit der Frau oder
0: Gib mir Beispiele. Ist es eine Bar? Ist es ein Kino? Ist es Spazierengehen? Ist es Essen gehen?
2: Es kann eine Strandbar sein, es kann Eislaufen sein, es kann Kino. Okay, Kinobesuch fürs erste Date, ich weiß nicht, was die Leute dazu sagen. Für mich eigentlich tot, aber von mir aus, wenn es jemand machen möchte, dann okay. Aber sonst, ich sag dir ehrlich, ich persönlich, wenn ich es mal gemacht habe, dann immer meistens sowas wie Strandbar oder man ist spazieren gegangen oder man ist in der Kleinigkeit essen gegangen, aber dann nicht so McDonald's, die ist das, sondern wirklich so
0: Schon. Ja, immer. Also, man geht doch nicht so mehr. Also bitte, falls jetzt jemand gehört hat, meldet euch bei uns. Wenn es jemanden gibt, der beim ersten Date im Megas war, bitte sagt mir das. Ich will wissen, wie das war. Also stell dir mal vor, es ist bei Fastfood generell so, nee, muss nicht sein. Nee.
2: Also als ich noch meine Dating-Phasen hatte, ja, ich war auch mal jung, da habe ich schon mir auch was natürlich einfallen lassen, wo ich sage, ey, das würde ich auch persönlich wollen, wenn ich halt mich auf ein Date einlasse, weißt du?

0: Is the Love bis heute einer ihrer besten Tracks. Nicer Classic um 17 und 17 Minuten. Gleich noch mehr Mucke. In 49 Sekunden verrate ich euch, welche Banger ich euch in die Playlist gepackt habe. Bleibt bei mir.
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0: Gianluca live für euch auf KISS FM. Schönen Mittwochnachmittag, kommt gut in den Feierabend, ragazzi. Gleich Mucke von Anaïs Kelani, Post Malone und noch viel, viel mehr.
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0: Ja, es ist nass, grau und zwar überall in der KISS Nation und vor allem, Achtung, im bayerischen Raum, denn da sind sogar Mini-Hagelstürme nicht ausgeschlossen. Das ist kein Scherz, ich würde euch auch gerne was anderes sagen. Vor allem an der Grenze Bayern-Österreich, Höhe Salzburg, können wir momentan eine Menge beobachten, was da los ist. Sehr viel Regen, wie gesagt, Hagel nicht ausgeschlossen die nächsten paar Stunden. Seid da bitte auf jeden Fall ein bisschen vorsichtiger. Aber auch im Raum Dresden momentan, richtig Party an der Grenze zur Tschechischen Republik. Generell, egal wo.

0: Es geht heute, solltet ihr rausgehen, Regenschirm am Start haben, aber meine Empfehlung ganz klar, egal ob es NRW ist oder Hamburg oder Berlin oder Brandenburg, scheißegal, alle Aktivitäten indoor verlagern, okay? Temperaturen heute zwischen 20 und 23 Grad, nur in München, ironischerweise ein bisschen wärmer, aber auch das kühlt jetzt die nächsten paar Stunden ab. Wie sehen die nächsten Tage aus? Morgen und übermorgen, ja, trockener als heute, das ja, aber es bleibt weiterhin fresh. Maximal 20 Grad, mehr Sonne als Wolken, ja. Nur in Berlin haben wir übermorgen ein bisschen Regen morgens, aber ansonsten, jo. Herbst ist halt da, ne? Was willst du machen?
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Post Malone featuring 21 Savage with Rockstar. 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

0: ehrlich und dann klappt das auch mit der Kohle, ne? Mit dem Teilen zumindest bei Kiss of Steel. Susanne und Burak haben es vorgemacht.
1: Meine Tochter hat am Freitag Geburtstag und sie wird 14. Und ich wollte ihr damit und mit ihren Freundinnen einen Restaurantbesuch spendieren.
2: Okay.
3: Die nächste Tankfüllung wird auch jetzt bald anstehen.
4: Oh Gott, ja.
3: Ich habe gerade durchgerechnet, sind 135 Euro.
2: Okay.
4: Naja, oder du stealst das Geld.
3: Ich glaube, viele versuchen hier irgendwie hinterrücks und keine Ahnung was, aber Susanne, lass uns das wirklich machen. Lass KISS schreiben, lass uns die 100 Euro nehmen. Dein Kind wird glücklich, mein Auto wird glücklich, wir kommen beide weiter. Und ja, ich gebe dir mein Ehrenwort, dass ich KISS schreiben werde.
4: Ich habe das KISS-Phone in der Hand, schreibt ihr beide KISS, kriegt jeder von euch einen Huni. Dann habt ihr quasi das Geld geteilt. Huni, super. Mhm. Wenn ihr beide aber stealen wollt und nur geschauspielert habt, kriegt ihr gar nichts. Und wenn einer KISS schreibt und einer Steal, dann belohnen wir hier bei dem Spiel die böse Person, die Steal-Person mit 500 Euro. Und ja, ihr habt recht, ja, während ich das erklärt habe, habt ihr schon hier sofort reingeschrieben. Burak, du warst der Allererste.
2: Oh Gott, und Burak hat so große Töne gespuckt.
4: Also, du hast ja dein Ehrenwort gegeben und da ist wirklich auch KISS gefallen.
2: Oh, Burak, oh.
4: Und bei Susanne, ich könnte ein bisschen heulen.
2: Oh, Susanne, Digga.
4: Weil du hast wirklich KISS geschrieben.
5: Ah! Jawohl.
2: Nein.
5: KISS fährt auch in unsere Gesellschaft. Ja, Mann.
4: Wir haben es geschafft, Leute.
5: Geil.
2: Oh, wie schön.
4: Das erste Mal hier in der neuesten Staffel.
2: Ja, das ist wirklich, wirklich? So.
4: Ja.
5: Das ist doch krank, Alter.
2: Oh, Mann, ey. Danke euch, wirklich.
5: Mann, ich gönn's dir von Herzen für dein Kind, wirklich.
1: Ich gönn's dir auch.
4: Oh, ihr seid danke. Gute Menschen.
2: Wie schön.
4: Bleibt so, wie ihr seid. Viel Spaß mit euren 100 Euro.
2: Yay.
1: Danke schön.
5: Geil.
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0: ist es. Flo und Glorilla. Unfassbar nice Nummer mit eben My Bag auf Kiss FM. 17.40 Uhr ist Gianluca live. Gleich Sierra und Tiger, Dance With Me, Fugees. Außerdem gibt es wichtige Updates zu Ed Sheeran, warum er jetzt Stress hat. Drake geht vielleicht sogar auf Tour. Und die Halftime-Show-Acts für den Super Bowl nächstes Jahr sollen angeblich schon feststehen. Das alles und noch mehr Infos gleich bei Give Me The Context in weniger als 10 Minuten mit Amy.
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0: Es ist nass und das überall. Und in Bayern fängt es auch schon richtig an zu knallen, denn es wird sogar vor Hagel gewarnt. Das ist kein Scherz. Und wir sind erstmal bei Mitte September. Aber da geht es gerade richtig krass ab. Vor allem an der bayerischen Grenze zu Österreich, für Salzburg und Linz. Da ist richtig Party momentan. Das gilt aber auch für NRW und Niedersachsen. Da kommt ordentlich was an Regen runter. Temperaturen ironischerweise in München bei 25 Grad. Ist super schwül dort gerade. Aber das wird auch die nächsten Stunden ein bisschen anders aussehen. Generell, egal von wo aus ihr gerade in Deutschland aus zuhört, es ist nass, fresh. Regen schon auf jeden Fall am Start haben bei maximal 20 Grad. Wie sehen die nächsten zwei Tage aus? Morgen deutlich trockener bei uns in der Kiss Nation. Berlin 18 Grad, Hamburg 18 Grad. Erst abends Regen, München 20 Grad. Aber die Sonne zeigt sich ein bisschen mehr. Selbes gilt auch für übermorgen. In Berlin morgens noch Regen bei 17 Grad. Deutlich mehr Wolken, aber generell heute und morgen bleibt es einfach deutlich fresher.
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0: 17.42 Uhr, Rush Hour Time bei uns in der Kiss Nation. Achtung auf der A10 südlicher Berliner Ring in Richtung Dreieck Werder zwischen Genshagen und Ludwigsfelde Ost. Da liegen immer noch Reifenteile überall auf der Straße verteilt. Bitte hier unbedingt aufpassen. Vierter Stau auf der A111 in Richtung Oranienburg zwischen Schulzendorfer Straße und Stolpe. Hier wird gebaut. Da steht hier mindestens eine halbe Stunde länger an, bis ihr durch seid. Und wir machen noch einen Jump auf die A7. Momentan Stop and Go auf der A7 Flensburg Richtung Hamburg zwischen Hamburg Stellingen und dem Elbtunnel. Hier braucht ihr knapp 10 bis 15 Minuten länger. Ein bisschen länger steht ihr auf der A7 Kassel Richtung Hannover. Zwischen Bockenem und Derneburg-Salzgitter 5 Kilometer Stau, auch hier aufgrund einer Baustelle. 20 bis 30 Minuten Zeitverlust.
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0: Gianluca live für euch am Mittwochnachmittag. Ragazzi, einer der nettesten Weltstars, der plötzlich krass Druck von außen bekommt. Einer der krassesten Rapper ever, tourt wieder und gleich zwei Acts für die Halftime-Show beim Super Bowl nächstes Jahr. Was da los ist, das weiß sie. Give me the context. Kollegin Amy bei mir im Studio, hallo.
1: Hallo.
0: Ed Sheeran.
1: Ja, Ed Sheeran kriegt gerade zu spüren, was gesellschaftspolitischer Druck bedeutet. Alle seine geplanten Vor-Acts haben jetzt nämlich angekündigt, dass sie kein Teil der Tour mehr sein werden. Crazy. Aus Solidarität mit den Menschen in Palästina. Hintergrund ist die Kontroverse um Macklemore, der ja auch Vor-Act von Ed Sheeran war und sich dann auf der Stage politisch geäußert hat und auch pro-palästinensisch positioniert hat. Und daraufhin wurde er dann von der Tour entfernt, aber nicht direkt wegen Ed Sheeran, sondern weil die Stadionbetreiber ihm auch Druck gemacht haben und ihn vor ein Ultimatum gestellt haben. Entweder Macklemore geht oder du spielst nicht bei uns.
0: Gehen wir rüber zu Drake.
1: Stay calm, aber es gibt Grund auszurasten. Er wird nämlich wieder auf Tour gehen. Ja, wirklich crazy. Über Wochen hat er ja ein Projekt namens FOMO angedeutet. Und gestern war dann das lang angeteaste Datum, der 15. September. Und FOMO war dann ein nicht so kurzer Kurzfilm, der basically aus einer Aneinanderreihung von Musikvideos bestand. Und da waren dann teilweise schon bekannte Songs dabei, aber auch einfach 9 neue Tracks. Und vor allem gab es Features, auf die viele gewartet haben, zum Beispiel mit Don Toliver. Und bei der Premiere hat er dann einfach so ganz nonchalant gedroppt, dass er 2027 wieder Konzerte spielen wird.
2: We'll be out, you know, 2027 to see everybody again across the world.
0: Oh, geil!
1: Ja, Mann, richtig geil.
0: Dann kann man den Stream nochmal nachschauen?
1: Nee, leider nicht. Der wurde privat gemacht. Und wir wissen halt auch nicht, ob die neuen Songs dann auf einem neuen Album landen werden oder was da sein Plan ist. Also TBD.
0: Harry Styles und Justin Bieber.
1: Ja, die Leute sitzen ja wirklich mittlerweile auf heißen Kohlen, um herauszufinden, wer nächsten Februar die Super Bowl Halftime Show übernehmen wird. Und es gab schon Gerüchte zu Miley Cyrus, zu Dua Lipa, Taylor Swift. Und gestern ging dann aber eine Theorie sehr krass rum. Gefühlt jedes Popkulturformat hat dazu einen Post veröffentlicht. Die Kombi von Justin Bieber und Harry Styles, die beiden seien wohl die Top-Picks auf der Halftime-Show-Wunschliste.
0: Ja, Mann. Und wenn dann sogar TMZ da noch draufsteigt, ja, und dann mitreporten will und mitwissen will, das wäre ja eine Traumkombi.
1: Das wäre eine crazy Kombi. Ja. Aber ich sag ehrlich, ich sehe es nicht.
0: Ich sehe es auch nicht, weil auch die letzten Jahre sehr männlich geprägt waren. Ja. Bad Bunny letztes Jahr alleine und vorher auch die Jahre so. Ich glaube, es wird auch mal wieder Zeit für eine Frau. Was glaubst du, wer da performen wird nächstes Jahr, wenn es jetzt nicht die beiden wären?
1: Ich habe einen Guest gehört, und zwar Miley Cyrus mit so einer Country-Show. Und das kann ich mir sehr gut vorstellen. Vor allem wegen Dolly Parton, die ja jetzt gerade verstorben ist. Safe. Und ja, auch gerade wegen letztem Jahr. Ich kann mir vorstellen, dass sie dann für alle, die mit Bad Bunny so ein Problem hatten, vielleicht jetzt so eine sehr konventionelle Super Bowl Halftime Show auf die Bühne bringen.
0: Die stehen ja traditionell, die Halftime Show ja jetzt in wenigen Wochen, Monaten stehen die ja fest, ne?
1: Ja, es müsste irgendwie demnächst rauskommen.
0: Auf jeden Fall, sobald wir es wissen, checkt ihr Kiss Nation das nicht nur hier bei uns auf Kiss FM, sondern auf dem Give Me The Context Account auf TikTok zusammen mit Amy.

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1: 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Social Media könnte in der EU für Kinder bald verboten werden. Kommissionspräsidentin von der Leyen hat eine Regelung vorgestellt. Kein Social Media für Kinder unter 13, eigene Accounts erst ab 15. Morgen will von der Leyen einen konkreten Gesetzesvorschlag dazu vorlegen. Nach dem CSD-Anschlag in Berlin zieht die Bundesregierung Konsequenzen. Mit einem 10-Punkte-Plan will sie konsequenter gegen Terror vorgehen. Zum Beispiel sollen Messerangriffe mit mindestens einem Jahr Gefängnis bestraft und zum Verbrechen hochgestuft werden. Außerdem sollen Gefährder häufiger eine elektronische Fußfessel tragen müssen. Unionsfraktionschef Frei will Autofahrerinnen und Fahrer von den hohen Spritpreisen entlasten, und zwar schon ab kommendem Monat. Frei ist dafür, die Mehrwertsteuer auf Benzin und Diesel zu senken, von 19% auf 7%, sagte er bei NTV. Alternativ könne man auch den Tankrabatt wieder einführen, sagte Frei. Vor der polnischen Ostseeküste ist eine russische Sprengstoffdrohne entdeckt worden. Die Drohne wurde von den polnischen Streitkräften gefunden und aus der Ostsee geholt. Jetzt laufen Ermittlungen. Verteidigungsminister Kosiniak-Kamysz hatte vermutet, dass die Drohne bei russischen Übungen über der Ostsee verloren gegangen war. Jetzt haben Untersuchungen aber ergeben, dass die Drohne bewaffnet war. Kim Kardashian bekommt nach dem Millionenraub in Paris 1 Euro Entschädigung. Was wie ein Scherz klingt, ist aber genauso von Kim gewollt. Sie selbst wollte nur einen symbolischen Euro. Ihr geht es um die Anerkennung durch die französische Justiz. Im Mai letzten Jahres hatte ein Gericht 8 Angeklagte schuldig gesprochen. Sie sollen Kim Kardashian vor 10 Jahren ausspioniert, sie überfallen und Juwelen im Millionenwert gestohlen haben. Ihre Stylistin und ein Rezeptionist wurden heute ebenfalls entschädigt mit 50.000 bzw. 100.000 Euro.
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2: Einen wunderschönen Abend, Friends. Ey, wir haben die Hälfte der Woche so gut wie durch. Heißt, den Rest kriegen wir auch easy hin. Und dann ist auch schon wieder Wochenende. Genau mit diesem Mindset gehen wir jetzt zusammen in den Abend. Ich beliefere euch mit nicen Tracks. Den Anfang machen Summer Jam und Billa Joe mit Kilimanjaro auf Kiss FM. Muévete.

0: Cry for Me von The Weeknd hier auf Kiss FM. Ich bin Malisha. Nice, dass ihr am Start seid. Wir bleiben mal ein bisschen auf dem loweren Level.
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0: Schuhe ausziehen, bequeme Hose an, auf die Couch schmeißen und erstmal kurz klarkommen. Was macht ihr, wenn ihr nach Hause kommt? Wie sieht so eure Abendroutine aus und welcher Song hilft euch dabei, runterzukommen? Ella aus Berlin hat sich gemeldet.
2: Hallo, mein Get Unready Song ist One Republic mit Apologize, weil es halt unser Hochzeitslied ist. Ich höre es halt unheimlich gerne, immer schöne Erinnerungen. Ja, und abends halt vor allem, wenn wir in der Küche zusammenstehen und das Abendessen zusammen machen. Ja, dann liebe Grüße, Kiss Nation.
0: Liebe Grüße zurück erstmal, aber Moment. Apologize als Hochzeitssong? Das ist schon eine sehr interessante Wahl. Der Song handelt ja jetzt nicht unbedingt von einer gelungenen Love Story. Aber ey, Ella, wenn der Song dir und deinem Partner ein gutes Gefühl am Abend gibt, dann spielen wir den hier. Friends, wie sieht eure Abendroutine aus und was ist euer Get Unready Song? Haut mal raus am Kiss Contact 030 2019 1717.
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0: Stück von Hira hier auf KISS FM. Das ist Get Unready mit Malisha. Gestern war er bei mir in der New School R&B-Sendung zum Interview. Wir haben über seine Anfänge gesprochen und wo er sich seine ganze Inspiration holt. Another Lover und Another R&B-Song von Kelani und Lil Wayne gleich hier für euch in der KISS-Playlist.
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0: Ey, Wetter bockt gar nicht. Die letzten zwei Tage waren so richtig schön angenehm mit Sonne und warm. Heute erstmal den Tag mit fettem Regen gestartet. Mittlerweile regnet es zwar eigentlich nirgendwo mehr und die Sonne zeigt sich so ein bisschen, aber trotzdem, der Mut ist gekillt, schon seit heute Morgen. 18 Grad sind in Berlin, in Hamburg 17 und Richtung Frankfurt sind es 19. Habt eure Übergangsjacke dabei, wenn ihr noch rausgeht. Für mehr Infos über eure Area, check kissfm.de oder die KISS FM App.
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0: Paradise von Fat Joe, Anita und DJ Khaled hier bei Get Unready mit Malisha. Wie gut könnt ihr eigentlich lügen?
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0: Kennt ihr das Spiel Werwolf? Die Person, die die Werwolf-Karte zieht, muss ja alle davon überzeugen, kein Werwolf zu sein. Und ihr checkt nicht, wie krank mein Herz pocht, sobald ich diese Karte ziehe, weil ich wirklich absolut nicht lügen kann. Aber einige von euch scheinen richtige Profis zu sein. Ihr habt hier aber auch die Möglichkeit, ehrlich zu sein. Das muss man auch nochmal betonen. Wenn ihr beide ehrlich seid, geht ihr auch beide happy aus diesem Game raus mit 100 Euro. Klingt doch eigentlich gut. Lügt aber einer von euch, bekommt diese Person 500 Euro, aber hat einfach mal hier im Radio sein Gesicht verloren. Die andere Person bekommt nämlich gar nichts. Aber seid ihr beide komplett verlogen und lügt euch gegenseitig an, dann habt ihr beide Pech und geht leer aus. Ihr macht ganz easy mit, schreibt uns einfach das Codewort über WhatsApp an den KISS-Contact 030 2019 1717. Das Codewort für morgen heißt Lieblingssender.
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So klingt euer Abend hier auf KISS FM. Das ist Get Unready mit Malisha. Gleich für euch das Power Girl Duo von 2026. Die Gen Z Version von Beyoncé und Shakira. Tyler und Sarah Larsson mit She Did It Again. Vorher hört ihr noch Eminem mit Houdini auf KISS FM. 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

0: meldet euch gerne am KISS Contact 030 2019 17 17.
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0: Lelele.
3: Ich bleib hier lieber bei Lelele und Lalala und mit Lloyd und Lil Wayne Hugh. Das ist Home auf Hip-Hop und R&B hier auf KISS.
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1: Friends, was geht? Macht euch einen schönen Abend, gönnt euch was Leckeres zu essen, macht's euch bequem und ladet ein bisschen eure Energie auf. Ich habe die Tracks für euch hier in der Playlist. Wir gehen rein mit Issa von Sido auf Kiss FM. 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
1: Take it to the Max von Molly und Silent Eddie hier auf KISS FM am Mittwochabend. Tagelang wurde es angekündigt und gestern war es dann soweit.
2: Malishas Evening Tea.
1: Der Release von FOMO von Drake. Erst war nicht so ganz klar, ob es jetzt ein neues Album ist oder was genau er da eigentlich angekündigt hat, aber es war ein Livestream. Der Livestream war im Endeffekt eine Aneinanderreihung von Musikvideos. Dabei waren neue Tracks von ihm alleine, aber auch zusammen mit Yeet. Nicht nur mit Yeet, auch mit Don Toliver.
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1: Noch gibt's aber keine offiziellen Titel zu den Songs. Dazu gab's auch noch Musikvideos von seinen aktuellen Songs aus den letzten beiden Alben. Also es ging zusammenfassend eigentlich darum, seine Musik mehr zu visualisieren. Und offensichtlich kommt da bald neue Musik von ihm. Aber Friends, das war's noch nicht. Für alle von euch, die Drake unbedingt live sehen wollten, ihr habt wahrscheinlich bald die Möglichkeit dazu.
4: We'll be out, you know, 2027 to see everybody again across the world.
1: Drake geht nächstes Jahr auf Tour. Dass er das so inoffiziell angekündigt hat, ist eigentlich top. Weil normalerweise werden Touren immer angekündigt und spätestens zwei Tage später ist Vorverkauf. Jedes Mal denke ich mir, okay, woher soll ich jetzt bitte das Geld nehmen? Jetzt haben wir hoffentlich ein bisschen mehr Zeit, um zu sparen. Jetzt hier für euch in der Playlist

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1: Das ist euer Abend hier auf KISS FM. Ihr hört Get Unready mit Malisha. Wir sind jetzt einfach im Herbst. Die Stimmung geht Richtung Pumpkin Spice hier, Zimtschnecken da. Und vor ein paar Monaten waren wir noch alle im WM-Fieber. Das fühlt sich mittlerweile alles so weit entfernt an. Nicht nur der Sommersong 2026, sondern auch der WM-Song Die Die von Shakira und Burna Boy gleich hier für euch in der KISS-Playlist.
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0: sehr kann man sich auf euer Wort verlassen?
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0: Hier könnt ihr beweisen, ob ihr einen starken oder einfach mal einen schwachen Charakter habt. Seid ihr beide ehrliche Menschen und lügt euch nicht an, dann geht ihr beide happy aus diesem Game raus mit 100 Euro. Es gibt nichts, um sich zu beschweren. Lügt aber einer von euch, dann wird diese Person zwar irgendwie belohnt mit 500 Euro, muss aber mit der Schande leben, die andere Person verarscht zu haben, weil die bekommt gar nichts. Seid ihr aber beide so dreist und lügt euch gegenseitig an, dann geht ihr beide mit nichts aus diesem Game raus. Usti und Soran haben probiert, bei Mille zu zocken.
2: So, ich sag jetzt so viel. Ich werde Stil nehmen und gebe dir aber mein Wort, wenn du Kiss nimmst, dass wir die 250 Euro pro Kopf teilen.
3: Das funktioniert nicht. Das dürft ihr nicht machen.
2: Nee.
3: So, das funktioniert nicht. Das geht nicht.
2: Aha, das wäre zu intelligent gewesen, oder wie?
3: Nee, das funktioniert nicht, mein Lieber. Oh, jetzt, pass auf, jetzt. Nee, da walten wir die 10 Sekunden aber jetzt mal kurz aus. Bleibst du jetzt so frech und sagst, du wirst einfach bei Stil bleiben? Oder sagst du, ja, okay, komm, dann gehen wir auf jeden Fall mit Kiss bei beiden rein?
2: Ja, wenn das so ist, wenn das nicht geht, dann wäre ich natürlich so fair und würde die 100 Euro teilen.
3: Okay.
2: Ja, aber nee, also ich dachte, man könnte es so klären.
3: Das funktioniert
2: nicht. Dass wir das privat machen.
3: Mm-mm.
2: Dann hätten wir mehr was von gehabt.
3: Mm-mm. That's not how the game is here. Wir gehen weiter.
4: Ich hab tatsächlich sogar eine selbe Idee gehabt, aber dachte mir, das wird wahrscheinlich nicht funktionieren von euch aus.
3: Mhm.
4: Und Doran, ich sag dir ehrlich, ich habe zwei Kinder und die würden sich riesig freuen, wenn ich denen jetzt ein bisschen Pokémon-Karten und so kaufen könnte. Ich würde mich riesig über die 100 Euro freuen. Ich hoffe, du bist so fair und teilst, weil ich werde definitiv teilen.
2: Okay.
4: Es fällt mir jetzt wirklich schwer nach dem, was du gerade gesagt hast, muss ich gestehen, aber ich vertraue jetzt trotzdem einfach mal auf den guten Menschen hinter.
2: Nee, also ich werde Kiss nehmen und wenn du Stil nimmst, gönne ich dir die 500 Euro.
3: Okay, ich habe zwei Nachrichten gekriegt. Also, ich lese hier auf jeden Fall schon mal einmal Kiss. Aber Leute, ich lese kein zweites Mal Kiss. Ich lese auf jeden Fall nochmal Stil.
4: Ey, Dora, das tut mir so leid, nachdem was du gerade gesagt hast. Ich dachte wirklich, du willst jetzt Stil drücken. Du hast Hochzeit gesagt.
2: Also,
4: was hast du gesagt?
2: Ich bin ein Mann meiner Worte.
1: Stil.
4: Schreib mir auf Insta.
3: Da ist Soran jetzt noch so korrekt und sagt so, ah komm, scheiße, dann teilen wir. Und jetzt einfach komplett andersrum einmal weggenommen. Ich kann nicht mehr.
2: Egal, sollen deine Kinder die Pokémon-Karten gönnen dir, egal.
3: Schön, dass ihr mitgezockt habt und ich würde mal sagen, mit eurem eigenen Charakter müsst ihr jetzt selber leben.
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2: Pop it off von Tiger und Lil Wayne hier beim Home of Hip Hop und R&B. No shade an Tiger, aber das ist genau die Musik, die er wieder machen muss und nicht seine Alter Ego 80s Musik. Get on ready mit Malishas an. Der OG-Song kam 1979 raus. Also zählt das nicht als 80s Musik. Gleich hier für euch in der Playlist Age mit Ring My Bell auf Kiss FM.
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8: 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Glück und Frieden.

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1: Yes, Sir, mit dieser Playlist wird euer Mittwochabend auf ein anderes Level katapultiert. Ihr hört hier 2 Stunden lang eure Favorite Hip-Hop- und R&B-Tracks aus den 90ern und 2000ern. Also ihr werdet direkt in eine andere Zeit zurückversetzt. Wir gehen ganz stark rein mit Bust Your Windows von Jasmine Sullivan auf KISS FM.

Babyface hier auf Kiss FM. Das sind die Oldschool Beats mit Malisha. Wenn ihr an Tupac denkt, dann ist das Erste, was ihr im Kopf habt, wahrscheinlich Rap und Hip-Hop. Und das ist auch richtig so. Er hat es mal mit dem Gesang probiert, aber das hat nicht so gut funktioniert. Für seinen Song How Do You Want It wollte er den Gesang selbst machen, hat dann aber gemerkt, das klingt absolut nicht gut und Devin the Great von der R&B-Gruppe Jodeci nach Hilfe gefragt. Devin hat dann erstmal seine Bandkollegen Casey und Jojo geholt, damit die aus der Hook was komplett Neues machen. How Do You Want It hört ihr jetzt hier auf Kiss FM.

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1: Der eigentliche Vorname von Chuck Norris ist Carlos.

Oldschool Beats mit Malisha. Nice, dass ihr am Start seid. Von der Girly-Ballade gehen wir rüber zu einem ultimativen Hip-Hop-Song aus der West Coast, The Streets von WC und Nate Dogg. Das Musikvideo von dem Song ist ein absolutes Meisterwerk der 2000er. Ihr checkt nicht. In dem Video geht's um die Ghetto Olympics. Also, die machen eine Olympiade, aber so auf Straßenbasis. Die Disziplinen sind Cribwalking, Haare flechten, Tätowieren, ein Pimp-Beauty-Contest und wer das beste Kool-Aid-Getränk mischen kann. Die Teams bestehen aus den verschiedenen Stadtteilen von L.A. Und in dem Song rappt WC, wie stolz er einfach auf seine Herkunft ist. So ein bisschen vermisse ich die Zeiten, als noch so krass viel Wert auf Musikvideos gelegt wurde. The Streets hört ihr jetzt hier auf

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0: 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XFM Oldschool Beat mit Malisha. Check it, check
1: 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Yes, Freunde, Zeit, sich zurückzulehnen und eine kleine Zeitreise in die 90er und 2000er zu machen. Hier bekommt ihr richtige Flashbacks. Welcher Song lief bei eurem ersten Kuss? Welche Songs liefen auf eurem MP3-Player oder Walkman rauf und runter? Die Tracks bekommt ihr alle zu hören, aber ey, teilt auch gerne eure Memories und klingelt durch am KISS Contact oder schickt eine Sprachmemo über WhatsApp 030 2019 1717. Jetzt hier für euch You Remind Me von Usher.

So klingt euer Mittwochabend hier auf Kiss FM. Das sind die Oldschool Beats mit Malisha. Gerade in den 90ern und Anfang 2000ern war Tanzen so ein großes Ding. Im Club einfach dazustehen und sich nicht zu bewegen, ging gar nicht. Aber es kann ja auch nicht jeder tanzen. Fat Joe hatte die Lösung: Lean Back. Wahrscheinlich kennen die meisten von euch den Tanz schon, wenn man das überhaupt tanzen nennen kann. Aber es funktioniert ganz easy. Ihr lehnt euch einfach auf lässiger Basis nach hinten mit einer Schulter. Immer wieder. Kriegt jeder hin, ist nicht aufwendig und sieht cool aus. Damit verliert kein Rapper seine Street Credibility. Lean Back vom Terror Squad hört ihr jetzt hier auf KISS FM.

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0: Trick Me von Kellis auf Kiss FM. Das sind die Oldschool Beats mit Malisha. Wird Zeit für eine kleine Zeitreise.
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0: Wir sind im Jahr 2004. Alle sind auf einmal von ICQ zu Facebook gewechselt. Beim Super Bowl hat Justin Timberlake ein Stück von Janet Jacksons Outfit abgerissen und ihre Brust entblößt. Exhibit hat angefangen, aus alten Autos richtige Luxuskarren mit eingebauten Fernsehern und Popcornmaschinen zu machen bei Pimp My Ride. Und um diese drei Songs seid ihr nicht drum herum gekommen.

Ludacris. If I Ain't Got You von Alicia Keys. Und Tipsy von Jaquan. Einer der krassesten Partyhymnen überhaupt. Dieser Song hat Jaquan einfach aus der Obdachlosigkeit geholt. Seine Mama hat ihn mit 13 rausgeschmissen, weil er lieber Musik machen wollte, statt zur Schule zu gehen. Er hat in Autos oder Fastfood-Läden geschlafen. Und als Tipsy rauskam, war er selbst einfach noch minderjährig und durfte nicht mal legal Alkohol trinken. Den Track hört ihr jetzt hier auf Kiss FM. 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
0: Lelele.
1: Ich bleib lieber bei Lelele und Lalala und mit Lloyd und Lil Wayne U. Das ist Home auf Hip-Hop und R&B hier auf KISS.
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1: 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Das ist Home auf Hip-Hop und R&B hier auf KISS.
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0: 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Abschied nehmen.
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3: 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Das ist Home of Hip-Hop und R&B hier.

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1: Queen Bey, Bey, Bey, Beyoncés Album B-Day feiert 20-jähriges Jubiläum und dazu gibt es eine ganz spezielle, teure Box für die Fans.
2: Die Box kostet einen knappen Taui, 1000 Dollar.
3: Was?
1: Moment mal.
3: Die Frau verdient genug Geld.
2: Ich weiß.
1: Wie sollen sich das normale Leute leisten?
2: Leute, es ist eine handgefertigte Box aus massivem Kiefernholz mit grünem Samt ausgekleidet. Da sind keine Platten drin oder irgendwas. Da ist ein kleiner Trageriemen in Krokodillederoptik und es ist eine Box.
1: Sie da drin?
2: Nee.